0: 20 Grad. In der Nacht bleibt es sehr warm, mit Temperaturen zwischen 24 und 28 Grad. Dazu ist es meist bedeckt und nur schwach windig. Bis zum Morgen lockert es auf, der Samstag beginnt freundlich. Am Mittag und Nachmittag werden Temperaturen von 33 bis 37 Grad erreicht. Im Radio Osnabrück 3-Tage-Trend geht es morgen sonnig und heiß weiter. Später sind einzelne Schauer oder Gewitter möglich in der Region Osnabrück und dem Weser-Ems-Gebiet. Am Montag zeigt sich das Wetter freundlicher und nicht mehr ganz so heiß. Zum Wochenstart gibt es viel Sonne und die Luft ist wieder deutlich angenehmer.
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0: Hallo liebe Autofahrer, Vorsicht auf der A1 Dortmund Richtung Münster, zwischen Ascheberg und Münster-Hiltrup. Personen befinden sich auf der Fahrbahn und dort steht ein liegen gebliebenes Fahrzeug. Außerdem wird geblitzt, in Diepholz auf der Fechtaar-Straße, in Emsteg auf der B72, ein weiterer auf dem Herzog-Erich-Weg sowie in Stemwede auf der Dielinger Straße. Radio Osnabrück wünscht euch eine gute Fahrt.
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1: Hallo, liebe Autofahrer. Vorsicht auf der A1 Dortmund Richtung Münster. Zwischen Ascheberg und Münster-Hiltrup befinden sich Personen auf der Fahrbahn sowie ein liegengebliebenes Fahrzeug. Auf der A2 Dortmund Richtung Hannover besteht zwischen Bad Nenndorf und Wunsdorf-Kohlenfeld Gefahr durch Personen auf der Fahrbahn und durch eine ungesicherte Unfallstelle. Außerdem wird geblitzt in Diepholz auf der Vechteer Straße und in Emsteck auf dem Herzog-Erich-Weg. Gute Fahrt wünscht euch Radio Osnabrück.
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1: Ich bin Dirk Zeitler. Deutschland hat einen neuen Hitzerekord. Der Deutsche Wetterdienst registrierte nach vorläufigen Angaben am Nachmittag 41,3 Grad. Gemessen wurde der Wert in Saarbrücken-Burbach im Saarland.
2: Der bisherige Rekord hierzulande lag bei 41,2 Grad, gemessen 2019 an zwei Messstationen in Nordrhein-Westfalen. Allerdings Ende Juli, nicht wie jetzt schon im Juni. Experten sagen, extreme Wetterlagen wie die aktuelle Hitzewelle sind wegen der Klimakrise bei uns häufiger geworden. Die Statistik des Deutschen Wetterdienstes zeigt, dass die durchschnittliche Anzahl der Tage mit Temperaturen über 30 Grad in den vergangenen Jahren in Deutschland zugenommen hat. Thomas Bleskin, Nachrichtenredaktion.
1: Das US-Militär hat nach eigenen Angaben trotz vereinbarter Waffenruhe Angriffe gegen den Iran durchgeführt. Dies sei eine Reaktion auf die Attacke auf ein Frachtschiff am Donnerstag, teilte das für den Nahen Osten zuständige Regionalkommando CENTCOM mit. Die USA haben demnach aus der Luft iranische Raketen- und Drohnenlagerstätten sowie küstennahe Radaranlagen angegriffen. Ukrainische Männer sollen sich einem Einsatz im Krieg gegen Russland künftig schwerer entziehen können und nicht mehr so einfach Zuflucht in Deutschland oder anderen EU-Staaten finden. Die EU-Kommission will dafür die Aufnahmeregeln von Kriegsflüchtlingen aus der Ukraine verändern. 23- bis 60-Jährige sollen künftig ausgenommen werden.
3: Kriegsflüchtlinge aus der Ukraine werden in der EU nach einer sogenannten Massenzustromrichtlinie aufgenommen, leicht und ohne Einzelfallprüfung. Künftig soll das aber nicht mehr für Männer zwischen 23 und 60 Jahren gelten, die neu in die EU kommen. Damit sinkt die Aussicht auf Schutz und Arbeitserlaubnis. Der Grund sei eine Bitte der Ukraine, sagt der zuständige EU-Kommissar. Die Ukraine fahnde nach rund 2 Millionen Wehrpflichtigen. Die dürften eigentlich gar nicht ausreisen. Aus Brüssel, Dieter Ebeling.
1: Zum Sport. Weltfußballer Ousmane Dembélé hat Frankreich mit einer 3-Tore-Gala zum Gruppensieg geschossen und den Weg für ein mögliches Achtelfinalduell mit Deutschland freigemacht. Der Offensivspieler war der überragende Akteur beim 4:1 gegen Norwegen. Der Senegal darf nach einem 5:0-Sieg gegen den Iran auf das Weiterkommen hoffen.
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4: In Glandorf werden 28 Grad gemessen, in Diepholz sind es 24 Grad. In der Nacht bleibt es sehr warm, mit Temperaturen zwischen 24 und 28 Grad. Dazu ist es meist bedeckt und nur schwach windig. Bis zum Morgen lockert es auf, der Samstag beginnt freundlich. Am Mittag und Nachmittag werden Temperaturen von 33 bis 37 Grad erreicht. Im Radio Osnabrück 3-Tage-Trend geht es morgen sonnig und heiß weiter. Später sind einzelne Schauer oder Gewitter möglich in der Region Osnabrück und dem Weser-Ems-Gebiet. Am Montag zeigt sich das Wetter freundlicher und nicht mehr ganz so heiß. Zum Wochenstart gibt es viel Sonne und die Luft ist wieder deutlich angenehmer.
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4: Hallo, lieber Autofahrer. Vorsicht auf der A1 Richtung Münster. Zwischen Ascheberg und Münster-Hiltrup befinden sich Personen auf der Fahrbahn und dort steht ein liegen gebliebenes Fahrzeug. Auf der A1 Richtung Bremen zwischen Bramsche und Neunkirchenförden befindet sich ein defekter LKW auf dem Standstreifen. Auf der A2 Richtung Hannover zwischen Bad Nenndorf und Wunstorf-Kohlenfeld befinden sich Personen auf der Fahrbahn sowie eine ungesicherte Unfallstelle. Geblitzt wird nur an einer Stelle, auf der Fechter Straße in Diepholz. Radio Osnabrück wünscht euch eine gute Fahrt.
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1: Im Moment in Bad Iburg 25 Grad, dazu Lempförde ebenfalls 25 Grad. Bei uns in Osnabrück und im Weser-Ems-Gebiet ist es am frühen Morgen noch drückend warm mit dichter Bewölkung. Doch schon bald zeigt sich verbreitet die Sonne. Später am Tag steigt das Thermometer auf heiße 34 bis 37 Grad. Und in der kommenden Nacht kann es rund um Rheine, Ibbenbüren und in der Grafschaft Bentheim vorübergehend kräftige Schauer oder Gewitter geben.
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2: Auf der A1 Osnabrück Richtung Bremen besteht zwischen Bramsche und Neunkirchenförden Gefahr durch einen defekten LKW auf dem Standstreifen. Auf der A2 Dortmund Richtung Hannover wird zwischen Bad Nenndorf und Wunstorf-Kohlenfeld ein Unfall aufgenommen. Der rechte Fahrstreifen ist gesperrt. Die A33 Osnabrück Richtung Bielefeld ist zwischen Dissener Tunnel und Dissen Süd in beiden Richtungen wieder frei. Auf der Fechterstraße in Diepholz steht ein Blitzer. Gute Fahrt wünscht euch Radio Osnabrück.
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1: Ich bin Dirk Zeitler. Erstmals seit der Unterzeichnung des Rahmenabkommens mit Teheran zur Beilegung des Kriegs hat das US-Militär wieder Angriffe gegen den Iran gemeldet. Die Angriffe aus der Luft auf iranische Raketen- und Drohnenlagerstätten sowie küstennahe Radaranlagen seien als Reaktion auf die Attacke auf ein Frachtschiff am Donnerstag erfolgt, teilte die US-Armee mit. US-Präsident Trump hatte den Angriff auf das Frachtschiff zuvor dem Iran zugeschrieben und als Verstoß gegen die Waffenruhevereinbarung gewertet. Deutschland hat einen neuen Hitzerekord. Der Deutsche Wetterdienst registrierte nach vorläufigen Angaben am Nachmittag 41,3 Grad. Gemessen wurde der Wert in Saarbrücken-Burbach im Saarland.
2: Der bisherige Rekord hierzulande lag bei 41,2 Grad, gemessen 2019 an zwei Messstationen in Nordrhein-Westfalen, allerdings Ende Juli, nicht wie jetzt schon im Juni. Experten sagen, extreme Wetterlagen wie die aktuelle Hitzewelle sind wegen der Klimakrise bei uns häufiger geworden. Die Statistik des Deutschen Wetterdienstes zeigt, dass die durchschnittliche Anzahl der Tage mit Temperaturen über 30 Grad in den vergangenen Jahren in Deutschland zugenommen hat. Thomas Bleskin, Nachrichtenredaktion.
1: Ukrainische Männer sollen sich einem Einsatz im Krieg gegen Russland künftig schwerer entziehen können und nicht mehr so einfach Zuflucht in Deutschland oder anderen EU-Staaten finden. Die EU-Kommission will dafür die Aufnahmeregeln von Kriegsflüchtlingen aus der Ukraine verändern. 23- bis 60-Jährige sollen künftig ausgenommen werden.
3: Kriegsflüchtlinge aus der Ukraine werden in der EU nach einer sogenannten Massenzustromrichtlinie aufgenommen, leicht und ohne Einzelfallprüfung. Künftig soll das aber nicht mehr für Männer zwischen 23 und 60 Jahren gelten, die neu in die EU kommen. Damit sinkt die Aussicht auf Schutz und Arbeitserlaubnis. Der Grund sei eine Bitte der Ukraine, sagt der zuständige EU-Kommissar. Die Ukraine fahnde nach rund 2 Millionen Wehrpflichtigen. Die dürften eigentlich gar nicht ausreisen. Aus Brüssel, Dieter Ebeling.
1: Zum Sport. Weltfußballer Ousmane Dembélé hat Frankreich mit einer 3-Tore-Gala zum Gruppensieg geschossen und den Weg für ein mögliches Achtelfinalduell mit Deutschland freigemacht. Der Offensivspieler war der überragende Akteur beim 4:1 gegen Norwegen. Der Senegal darf nach einem 5:0-Sieg gegen den Iran auf das Weiterkommen hoffen.
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5: Derzeit in Merzen 23 Grad, dazu Lastrup 24 Grad. In dieser Nacht zieht über dem Sendegebiet noch teils Regen durch. Dabei bleibt es sehr warm mit 23 bis 27 Grad. Am frühen Morgen lockert es rasch auf. Später gibt es viel Sonne und am Nachmittag verbreitet heiße 32 bis 37 Grad. Der Radio Osnabrück 3-Tage-Trend. Morgen bleibt es sonnig und erneut heiß, aber nicht mehr ganz so extrem in der Region Osnabrück und im Weser-Ems-Gebiet. Am Montag zeigt sich das Wetter freundlicher und etwas gemäßigter, mit viel Sonne und nur noch einzelnen Wolken. Zum Wochenstart setzt sich die Abkühlung fort. Es bleibt überwiegend trocken und freundlich bei uns in der Region.
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5: Hallo liebe Autofahrer. Auf der A2 Richtung Hannover zwischen Bad Nenndorf und Wunsdorf-Kohlenfeld wird ein Unfall aufgenommen. Der rechte Fahrstreifen ist gesperrt. Auf der Fechterstraße in Diepholz steht ein Blitzer. Gute Fahrt wünscht euch Radio Osnabrück.
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1: Momentan haben wir in Ankommen 23 Grad, dazu in Lehmbruch 24 Grad. Bei uns in der Region Osnabrück und im Weser-Ems-Gebiet beginnt der frühe Morgen mit dichten Wolken oder etwas Regen. Dabei ist es schon ungewöhnlich warm, mit Temperaturen zwischen 22 und 27 Grad. Im weiteren Verlauf setzt sich rasch die Sonne durch und bis zum Nachmittag wird es verbreitet heiß, mit 32 bis 36 Grad, während in der Grafschaft Bentheim anfangs noch Schauer möglich sind.
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2: Hallo liebe Autofahrer, aktuell liegen uns keine Verkehrsstörungen vor. Geblitzt wird auf der Fechterstraße in Diepholz und auf der Quakenbrücker Straße in Dinklage. Gute Fahrt wünscht euch Radio Osnabrück.
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1: Ich bin Dirk Zeitler. Deutschland hat einen neuen Hitzerekord. Der Deutsche Wetterdienst registrierte nach vorläufigen Angaben am Nachmittag 41,3 Grad. Gemessen wurde der Wert in Saarbrücken-Burbach im Saarland.
2: Der bisherige Rekord hierzulande lag bei 41,2 Grad. Gemessen 2019 an zwei Messstationen in Nordrhein-Westfalen. Allerdings Ende Juli, nicht wie jetzt schon im Juni. Experten sagen, extreme Wetterlagen wie die aktuelle Hitzewelle sind wegen der Klimakrise bei uns häufiger geworden. Die Statistik des Deutschen Wetterdienstes zeigt, dass die durchschnittliche Anzahl der Tage mit Temperaturen über 30 Grad in den vergangenen Jahren in Deutschland zugenommen hat. Thomas Bleskin, Nachrichtenredaktion.
1: Erstmals seit der Unterzeichnung des Rahmenabkommens mit Teheran zur Beilegung des Kriegs hat das US-Militär wieder Angriffe gegen den Iran gemeldet. Die Angriffe aus der Luft auf iranische Raketen- und Drohnenlagerstätten sowie küstennahen Radaranlagen seien als Reaktion auf die Attacke auf ein Frachtschiff am Donnerstag erfolgt. Das teilte die US-Armee mit. US-Präsident Trump hatte den Angriff auf das Frachtschiff zuvor dem Iran zugeschrieben. Wer am Flughafen eincheckt oder durch die Sicherheitskontrolle geht, könnte das künftig auch per Gesichtserkennung erledigen. Der Bundestag hat dafür die rechtliche Grundlage geschaffen. Die digitale Abfertigung soll freiwillig bleiben.
3: Einchecken, Gepäckaufgabe, Kontrolle, Boarding, überall müssen Papiere vorgelegt werden. Das soll sich ändern, der Weg zum Flieger schneller werden. Künftig sollen Airlines die Daten von EU-Bürgern sowie aus Liechtenstein, Norwegen und der Schweiz einmal gleich zu Beginn über eine App oder Selbstbedienungsautomaten registrieren. Später werden Passagiere dann über eine biometrische Gesichtskontrolle identifiziert. Tanja Wagner, Nachrichtenredaktion.
1: Zum Sport. Die deutsche Fußballnationalmannschaft trifft im WM-16-Finale am Montag auf Paraguay. Der Gegner für das Team von Bundestrainer Julian Nagelsmann steht durch die Ergebnisse anderer Vorrundengruppen fest. So ist auch der kapverdische WM-Traum noch lange nicht ausgeträumt. Die Auswahl des kleinen Inselstaats zog durch ein zerfahrenes 0:0 gegen Saudi-Arabien bei ihrer ersten Teilnahme sensationell in die K.O.-Runde ein.
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5: Guten Morgen. Derzeit in Osnabrück. Fledder 25 Grad, dazu Diepholz 23 Grad. Zum Start in den Tag ist die Luft schon ungewöhnlich warm. Die Wolken lockern rasch auf und später zeigt sich vielerorts die Sonne. Am Nachmittag klettern die Temperaturen auf 33 bis 37 Grad. Nur vereinzelt gibt es Schauer oder ein kurzes Gewitter. In den frühen Nachtstunden bleibt es zunächst noch warm, bevor besonders im Westen etwas mehr Regen aufzieht. Der Radio Osnabrück 3-Tage-Trend. Morgen startet freundlich und bleibt warm bis heiß. Später sind wieder einzelne Schauer oder Gewitter möglich in der Region Osnabrück und dem Weser-Ems-Gebiet. Am Montag zeigt sich viel Sonne. Es ist mit 24 bis 27 Grad spürbar angenehmer. Das freundliche, etwas weniger heiße Sommerwetter bleibt bei uns bestehen.
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5: Hallo lieber Autofahrer. Alles frei auf den Straßen, keine Staus oder Verkehrsbehinderungen. Geblitzt wird auf der Fechterstraße in Diepholz und auf der Quakenbrücker Straße in Dinklage. Radio Osnabrück wünscht euch eine gute und sichere Fahrt.
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7: 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Wir liefern euch den perfekten Mix aus 80ern, 90er Jahren und den Hits von heute bei Radio Osnabrück. Und jetzt für euch Westlife mit When You're Looking Like That, Heavy Metal Love von Two Colors und Lady Gaga und Dirty mit Runway. Mit uns gut gelaunt. Auf geht's.
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0: Es ist 5.30 Uhr. 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
1: Aktuell meldet Georgs Marienhütte 24 Grad, dazu Holdorf ebenfalls 24 Grad. Bei uns in der Region Osnabrück und im Weser-Ems-Gebiet ist der Samstag schon ungewöhnlich warm. Teils mit Sonne, teils noch unter dichteren Wolken. Im Laufe des Vormittags zeigt sich dann immer häufiger die Sonne und am Nachmittag gibt es verbreitet Hitze mit Spitzen zwischen 34 und 38 Grad bei meist schwachem Wind. Bis in den Abend bleibt es freundlich. In der Nacht sind vor allem Richtung Emsland und Adland kräftige Schauer oder Gewitter mit Starkregen möglich. Sonst kühlt es nur langsam ab auf etwa 20 bis 25 Grad.
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2: Hallo liebe Autofahrer, aktuell liegen uns keine Verkehrsstörungen vor. Geblitzt wird auf der Fechterer Straße in Diepholz und auf der Salzberger Straße in Schüttdorf. Gute Fahrt wünscht euch Radio Osnabrück.
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1: Ich bin Uli Reitinger. US-Präsident Donald Trump droht europäischen Ländern mit neuen Strafzöllen. Betroffen wären Staaten, die eine Digitalsteuer für große Internetkonzerne einführen. Die angekündigten Zölle würden 100% betragen.
2: Trump ist wieder in seinem Element. Zolldrohungen sind ein beliebtes Mittel des Republikaners, um Druck aufzubauen, auch wenn er sie oftmals gar nicht in die Tat umsetzt. Genaue Länder nannte er nicht, aber Pläne, große amerikanische Konzerne mit Digitalabgaben zu belegen, gab es auch schon in Deutschland. Trump will die Tech-Konzerne in den USA schützen, eine wichtige Stütze der amerikanischen Wirtschaft. Aus Washington, Anna Ringle.
1: Deutschland hat einen neuen Hitzerekord. Der Deutsche Wetterdienst registrierte nach vorläufigen Angaben am Nachmittag 41,3 Grad. Gemessen wurde der Wert in Saarbrücken-Burbach im Saarland.
3: Der bisherige Rekord hierzulande lag bei 41,2 Grad. Gemessen 2019 an zwei Messstationen in Nordrhein-Westfalen. Allerdings Ende Juli, nicht wie jetzt schon im Juni. Experten sagen, extreme Wetterlagen wie die aktuelle Hitzewelle sind wegen der Klimakrise bei uns häufiger geworden. Die Statistik des Deutschen Wetterdienstes zeigt, dass die durchschnittliche Anzahl der Tage mit Temperaturen über 30 Grad in den vergangenen Jahren in Deutschland zugenommen hat. Thomas Bleskin, Nachrichtenredaktion.
1: Erstmals seit der Unterzeichnung des Rahmenabkommens mit Teheran zur Beilegung des Krieges hat das US-Militär wieder Angriffe auf den Iran gemeldet. Die Angriffe aus der Luft auf iranische Raketen- und Drohnenlagerstätten und küstennahe Radaranlagen seien als Reaktion auf die Attacke auf ein Frachtschiff am Donnerstag erfolgt. Das teilte das für den Nahen Osten zuständige US-Regionalkommando mit. Zum Sport. Die deutsche Fußballnationalmannschaft trifft bei der Weltmeisterschaft im 16. Finale auf Paraguay. Durch das 1:0 Spaniens gegen Uruguay kennt das Team von Bundestrainer Nagelsmann nun seinen Gegner im ersten K.O.-Duell am Montagabend. Neben Spanien zog in der Gruppe H Kap Verde sensationell in die K.O.-Runde ein, durch ein 0:0 gegen Saudi-Arabien. Uruguay ist raus. Zuvor hatte es in Gruppe I folgende Ergebnisse gegeben: Norwegen gegen Frankreich 1:4 und Senegal gegen Irak 5:0. Dadurch sind Frankreich und Norwegen weiter. Senegal hat gute Chancen.
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4: Guten Morgen. Die aktuellen Wetterwerte. Osnabrück, Pihe 23 Grad, dazu Förden 22 Grad. Der Samstag startet bei uns schon sehr warm, mit Frühwerten zwischen 22 und 26 Grad. Teils mit Sonne, teils unter dichteren Wolken. Im Laufe des Vormittags zeigt sich die Sonne immer mehr. Am Nachmittag ist es dann verbreitet heiß, mit Temperaturen von 33 bis 36 Grad. Meist bleibt es trocken, erst in der Nacht steigt das Risiko für kräftige Schauer und Gewitter. Der Radio Osnabrück 3-Tage-Trend. Morgen gibt es in der Region Osnabrück und im Weser-Ems-Gebiet nach freundlichem Start erneut warme bis heiße Temperaturen. Später sind wieder einzelne Schauer oder Gewitter möglich. Am Montag bleibt es freundlicher, aber nicht mehr ganz so heiß. Zum Wochenstart setzt sich die Abkühlung bei oft sonnigem Wetter weiter fort.
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4: Hallo liebe Autofahrer, alles frei auf den Straßen, keine Staus oder Verkehrsbehinderungen. Geblitzt wird auf der Fechterstraße in Diepholz und auf der Salzberger Straße in Schüttdorf. Gute Fahrt wünscht euch Radio Osnabrück.
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1: Momentan haben wir in Osnabrück Kalkhügel 23 Grad, dazu Steinfeld ebenfalls 23 Grad. Bei uns in der Region Osnabrück und im Weser-Ems-Gebiet startet der Samstag schon sehr warm, teils mit letzten Tropfen oder dichten Wolken, und die Frühwerte liegen zwischen 23 und 26 Grad. Im Laufe des Vormittags gibt es mehr Sonne und bis zum Mittag wird es richtig heiß, mit Spitzen zwischen 33 und 36 Grad, bevor in der Nacht wieder Schauer und teils kräftiger Regen durchziehen.
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2: Auf der A31 Lingen Richtung Gronau besteht zwischen Schüttorf Ost und Ochtrup Nord Gefahr durch eine ungesicherte Unfallstelle auf dem Standstreifen sowie durch Fahrzeugteile auf der Fahrbahn. Ein Unfall wird aufgenommen. In Lübecke, im Bereich Rauehorst und Schäferwiesen, kommt es durch einen Brand zu Geruchsbelästigung und Rauchniederschlag. Gesundheitliche Beeinträchtigungen können nicht ausgeschlossen werden. Begebt euch in geschlossene Räume, schließt Fenster und Türen und schaltet Klima- sowie Lüftungsanlagen ab. Lasst das Radio eingeschaltet und achtet auf weitere Durchsagen. Informiert bei Bedarf eure Nachbarn, haltet die Notrufnummern für Feuerwehr und Polizei für Notfälle frei und meidet das betroffene Gebiet. Außerdem wird geblitzt in Goldenstedt auf der Barnstorfer Straße sowie in Renkenberge auf der B70, ein weiterer in Schüttorf auf der Salzbergenstraße. Gute Fahrt wünscht euch Radio Osnabrück.
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1: Ich bin Uli Reitinger. US-Präsident Trump droht europäischen Ländern mit neuen Zöllen in Höhe von 100%, sollten sie Digitalsteuern beschließen. Die Zölle würden an die Stelle vereinbarter Zollabkommen treten, schrieb Trump auf der Plattform Truth Social. Die neuen Zölle würden auf sämtliche Waren erhoben, die in die USA exportiert werden. Nach dem schweren Erdbeben in Venezuela ist die Zahl der Todesopfer auf 920 gestiegen. Mehr als 3000 Menschen wurden verletzt. Zehntausende werden weiter unter den Trümmern vermutet. Internationale Rettungsteams sind inzwischen auf dem Weg oder bereits im Katastrophengebiet.
2: Den Helfern läuft die Zeit davon. Die Chancen, verschüttete Leben zu finden, sinken nach rund 72 Stunden deutlich. Viele Angehörige suchen noch immer mit bloßen Händen nach Vermissten. Unterstützung kommt unter anderem aus Europa, den USA und mehreren lateinamerikanischen Ländern. Aus Deutschland sind Teams des Technischen Hilfswerks und der Luftwaffe auf dem Weg ins Katastrophengebiet. Hoffnung machen immer wieder einzelne Berichte über Überlebende, die aus den Trümmern gerettet werden. Thomas Bleskin, Nachrichtenredaktion.
1: Zum ersten Mal seit der Unterzeichnung des Rahmenabkommens mit Teheran zur Beilegung des Krieges hat das US-Militär wieder Angriffe gegen den Iran geflogen. Die Angriffe zielten auf iranische Raketen- und Drohnenlagerstätten sowie auf küstennahe Radaranlagen. Es sei die Reaktion auf die Attacke auf ein US-Frachtschiff am Donnerstag, teilte das für den Nahen Osten zuständige Regionalkommando mit. Zum Fußball. Die deutsche Nationalmannschaft bereitet sich in Winston-Salem auf ihr erstes K.O.-Spiel bei dieser Fußball-WM vor. In der Nacht hat sich entschieden, gegen wen es am Montag im 16. Finale geht, und zwar gegen das Team aus Paraguay.
3: Durch den neuen XXL-Modus bei dieser WM gab es vorher fast 500 Szenarien. Noch vor dem Ende der Vorrunde bleibt rein rechnerisch nur noch Paraguay übrig. Die Südamerikaner verloren zum Auftakt deutlich gegen Mitgastgeber USA. Danach schmissen sie mit einem 1:0-Sieg die Türkei aus dem Turnier und hatten dabei mehr als Glück. Aus den USA, Thomas Bremser.
1: Und hier noch die Ergebnisse vom Abend bzw. aus der Nacht. Norwegen gegen Frankreich 1:4, Senegal gegen Irak 5:0. Damit Frankreich und Norwegen weiter und der Senegal wahrscheinlich auch. Außerdem noch Uruguay gegen Spanien 0:1 und Kap Verde gegen Saudi-Arabien 0:0. Damit Spanien und sensationell Kap Verde in der nächsten Runde.
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4: Heute läuft die Hitze, ja, man kann sagen, auf Hochtouren. Ne? Das bereits am dritten Tag der sogenannten Wahllage. In Folge, schon jetzt startet der Tag wolkenlos bei rund 24 Grad. Aktuell messen wir 27 in Fürstenau und 26 in Neuenkirchen-Förden. Wie geht's dann weiter? Im Laufe des Tages steigen die Temperaturen auf bis zu 36 Grad. Dabei können sich später einzelne Schauer auch entwickeln. Insgesamt bleibt es aber lange drückend heiß. Am Abend ist der Himmel meist stark bewölkt. Die Temperaturen liegen dann immer noch bei 34 Grad. Besonders belastend. In der dicht bebauten Osnabrücker Innenstadt kühlt es auch in der Nacht kaum runter. Es droht erneut eine Tropennacht mit Tiefstwerten um 21 Grad. So wird ein südlicher bis südöstlicher Wind, der zeitweise kräftig auffrischen kann. Der Radio Osnabrück 3-Tage-Trend. Morgen wird es wechselnd bewölkt, windig und mit 32 Grad etwas weniger heiß. In der Nacht ziehen dann Gewitter auf. Am Montag gibt es Sonne und Wolken im Mix bei 27 Grad. Und am Dienstag setzt sich die Abkühlung fort mit etwas Sonne, einzelnen Regenschauern und maximal 24 Grad.
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4: Es wird 7.04 Uhr. Guten Morgen, liebe Autofahrer. In der Stadt Lübbecke ein Hinweis, ein Warnhinweis im Bereich Raue Horst-Schäfer-Wiesen. Kommt es durch einen Brand immer noch zu Geruchsbelästigung und Rauchniederschlag? So was gibt es? Rauchniederschlag. Gesundheitliche Beeinträchtigungen können nicht ausgeschlossen werden. Bitte begibt euch dort sofort in geschlossene Räume, schließt vorsorglich Fenster und Türen und schaltet auch die Klima- und Lüftungsanlagen ab. Lasst das Radio eingeschaltet. Das ist ja sowieso, und achtet auf Durchsagen, informiert bei Bedarf auch eure Nachbarn. Die A30 ist in beide Richtungen zwischen Gesmold und Medde-West gesperrt. Dort wird eine Brücke abgerissen. Diese Sperrung dauert noch bis Montagmorgen um 5. Umleitungen sind für euch eingerichtet. Osnabrück, K16, die Vierter Landstraße ist das. Zwischen am Hasisch, am Vogelsang und Harsterweg ist die Fahrbahn in beiden Richtungen gesperrt. Eine Baustelle noch. Und aktuell A30 rein Richtung Osnabrück zwischen Ibbenbüren West und Ibbenbüren Nord. Nee, nicht Nord, nur Ibbenbüren Brückenbauarbeiten. Das Ganze dauert noch bis zum 6. August. Auch da, wie gesagt, gibt es Umleitung 19 Uhr. Der Landkreis Osnabrück, was macht er heute? einen guten Eindruck. Und der in Lohne Steinfelder Straße, da steht, sagt Isabel, so eine Blitzdingsgeschichte, eine Kamera. Golden steht Bahnsdorfer Straße, sagt Christoph auch einer. Ja, da hätten wir es. Was habt ihr noch? 0541 77 70 50 per Telefon oder auch per WhatsApp. Gibt's durch. Wir freuen uns und verraten es dann allen. So sind wir.
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4: Ja, einen wunderschönen guten Morgen. Ich bin Jörg.
6: Was machst du denn hier?
4: Ich hoffe, einen guten Eindruck und vielleicht ein bisschen Radio, wenn es geht.
7: Guten Morgen.

0: ist es ja, wenn das Leben hart wird, dann fangen die Harten an zu laufen. When the going gets tough, tough get going. Billy Ocean, 7.09 Uhr.
1: Jetzt geht's rund, sagte der Wellensittich und flog in den Ventilator.
0: Bon.
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1: Seid ihr bereit, den Unterschied zu machen und Leben zu geben? Guten Morgen, hier ist Radio Osnabrück. Ja, alle 7 Sekunden wird eine Blutkonserve benötigt, das weiß man. Und der Blutspendedienst des Deutschen Roten Kreuzes in Niedersachsen, Sachsen-Anhalt, Thüringen und Oldenburg und auch Bremen natürlich, möchte genau deswegen mit der Aktion Leben geben zum Blutspenden motivieren. Und zwar euch. Pressesprecher Felix Röhren erzählte uns im Interview etwas Genaueres über diese Veranstaltung.
2: Leben geben ist kein klassisches Event. Es ist ein Tag voller guter Laune, leckerem Essen und sommerlicher Musik. Und vielleicht der Tag, an dem man merkt, dass Gutes tun gar nicht so schwer ist. Denn im Leben geben Event kann man Blut spenden und sich als Stammzellspender registrieren lassen. Das ist also ein kleiner Pieks, den man kaum merkt, mit doppelt lebensrettender Wirkung.
1: Mit einer Blutspende kann man bis zu 3 Menschen das Leben retten. Um zu spenden, muss man aber mindestens 18 Jahre alt sein.
2: Grundsätzlich ist jeder willkommen, doch insbesondere möchten wir junge Menschen zu ihrer ersten Blutspende motivieren und das Ganze eben in einer schönen Atmosphäre. Außerdem kann man sich vor Ort als Stammzellspender registrieren lassen, denn wir kooperieren dort mit der deutschen Stammzellspenderdatei.
1: Stammzellspender können Menschen, die zum Beispiel an Blutkrebs erkrankt sind, eine lebensrettende Heilung ermöglichen. Diese Registrierung ist völlig unkompliziert.
2: Das Event veranstalten wir eben gemeinsam mit der DSD, der deutschen Stammzellspenderdatei. Und das Tolle ist, dass ich mit einem Pieks doppelt helfen kann. Denn bei der eigentlichen Blutspende wird einfach noch ein kleines zusätzliches Röhrchen Blut abgenommen. Und damit kann ich mich direkt als Stammzellspender registrieren lassen.
1: Die Aktion Leben geben heute in der Osnabrückhalle. Wir bedanken uns bei Felix Röhren, im Pressesprecher beim Blutspendedienst des Deutschen Roten Kreuzes Niedersachsen, Sachsen-Anhalt, Thüringen, Oldenburg und Bremen für die Infos. 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

0: Uhr 21 läuft bei euch, oder? Der Kaffee vielleicht, die Kaffeemaschine und der Sender mit dem Verwöhnaroma.
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0: Das war doch schon wieder, ja, der freundliche Herr, der am Anfang immer seinen Namen singt. Jason Derulo, Take a Dancing bei Radio Osnabrück. Ja, was gibt's Neues zwischen Alfhausen und Bad Lahn, zwischen Bersenbrück und Melle? Nadine bringt euch gleich um halb auf den neuesten Stand mit den Radio Osnabrück Regionalnachrichten.
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1: Im Studio Nadine. Guten Morgen. Der SV Darmstadt 98 hat Lars Kehl aus Osnabrück verpflichtet. Der 24 Jahre alte Mittelfeldspieler wechselt ablösefrei vom VfL Osnabrück nach Darmstadt. Das haben die Darmstädter kurz vor dem Trainingsauftakt mitgeteilt. Angaben zur Vertragslaufzeit hat der Verein nicht gemacht. Kehl hat in der abgelaufenen Spielzeit mit 8 Toren und 12 Vorlagen großen Anteil am Aufstieg des VfL in die zweite Liga gehabt. Darmstadt bekommt damit einen offensiv starken Neuzugang. Autofahrer auf der A30 müssen sich am Wochenende auf Einschränkungen einstellen. Zwischen Gessmold und Melle-West im Landkreis Osnabrück wird die Autobahn von Freitagabend bis Montagfrüh in beiden Richtungen voll gesperrt. Grund ist der Abriss der Brücke der Allendorfer Straße über der Autobahn. Das hat die Autobahn GmbH Westfalen mitgeteilt. In Richtung Amsterdam führt die Umleitung ab Melle-West über die U22. In Richtung Hannover läuft der Verkehr ab Gessmold über die U43. Die extreme Hitze sorgt am Wochenende auch in unserem Sendegebiet für Ausfälle bei Veranstaltungen. In Bramsche fällt der CSD wegen der hohen Temperaturen aus. In Hüde am Dümmer findet auch das Fischerfest nicht statt. Beim Hasetal-Marathon in Löningen fällt der Marathon weg. Die kürzeren Läufe sollen aber stattfinden. Am Wochenende ist mit weiteren Einschränkungen und Absagen zu rechnen. Im Landkreis Emsland sollen Bürgerinnen und Bürger wegen der Hitze sparsam mit Trinkwasser umgehen. Darauf haben der Landkreis und die Wasserversorger der Region hingewiesen. Wegen der hohen Temperaturen und des geringen Niederschlags sind die Grundwasserstände niedrig. Gleichzeitig ist der Wasserbedarf deutlich höher als an normalen Sommertagen. Trinkwasser soll deshalb zum Beispiel nicht für Rasen, Pools oder das Waschen von Fahrzeugen außerhalb von Waschstraßen genutzt werden. Der Landkreis hofft so auf eine Entlastung der Lage. Soweit die Radio Osnabrück Regionalnachrichten. 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
2: Hallo und guten Morgen, wir sind's, die Hitzewelle eures Vertrauens, Radio Osnabrück. 28 Grad in Osnabrück und 27 Grad in Herzlage. So fängt der Tag schon mal sehr warm an und so geht's auch weiter. Im Tagesverlauf klettern die Temperaturen auf bis zu 36 Grad. Zunächst scheint die Sonne, später können hier und da auch mal einzelne Schauer sich entwickeln. Am Abend bleibt es dann bis zu 34 Grad schwül und überwiegend bewölkt. Besonders belastend in der dicht bebauten Osnabrücker Innenstadt kühlt es sich auch in der Nacht ja kaum ab. Die Temperaturen sinken nur auf etwa 21 Grad. Eine weitere Tropennacht ist möglich und steht uns bevor. Dazu weht ein südlicher bis südöstlicher Wind, der zeitweise kräftig auffrischen kann. Was kann man machen gegen die Hitze? Viel trinken, die Mittagssonne möglichst meiden und wenn möglich einen kühlen Platz suchen, oder? Per Mertesacker?
3: Ich verstehe die ganze Frage rein. Ich lege mir das mal 3 Tage in die Eistonne und dann sehen wir weiter.
2: Ja.
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2: 7:45 Uhr, guten Morgen, lieber Autofahrer. In der Stadt Lübbecke, im Bereich Rauhe-Horst-Schäferwiesen, ist es durch einen Brand immer noch, kommt es zu Geruchsbelästigung und Rauchniederschlag. Da gibt es auch Möglichkeit, dass ihr gesundheitlich beeinträchtigt werdet. Also begebt euch im betroffenen Bereich bitte in geschlossene Räume, schließt vorsorglich Fenster und Türen und schaltet auch die Klima- und Lüftungsanlagen ab. Lasst das Radio aber an, hört uns und achtet auf Durchsagen. Und bei Bedarf bitte auch die Nachbarn informieren. A30 Osnabrück Richtung Bad Oeynhausen zwischen Bissendorf und Gessmold dichter Verkehr plus 3 Minuten. Und die A30 ist in beide Richtungen zwischen Gessmold und Melle-West gesperrt. Dort wird eine Brücke abgerissen. Diese Sperrung dauert noch bis Montagmorgen um 5. Umleitungen sind eingerichtet. Und nochmal die A30 Richtung Osnabrück zwischen Ibbenbüren-West und Ibbenbüren-Brückenarbeiten. Das Ganze dauert auch noch länger, bis zum 6. August sogar. So, das ist hoffentlich eine kurzfristige Plage und eine Lage. Lohne Steinfelder Straße, ein Blitzer, sagt Isabel. Goldenstedt, Bahnsdorfer Straße, auch da wird fotografiert laut Christoph. Und der Landkreis Osnabrück macht heute Fotos in Fürstenau. Ihr habt noch was hier reingehört in diesen besten Verkehrsservice? Ja, hör damit. 0541 77 70 50 per Telefon oder auch per WhatsApp. Der Radio Osnabrück sagt danke und wünscht euch eine wundervolle Fahrt ins Wochenende.
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2: Ach, und ich stelle mich mal ganz kurz davor. Ich bin Jörg, hallo.
5: Wer von uns ist so tough wie du, hä?
2: Was?
5: Wer? Niemand, Baby.
2: Ach so.

0: goldig, ne? Die Golding Alley, Golding bei Radio Osnabrück. Und jetzt Synthie-Pop vom Feinsten, eingängige Melodien und eine Stimme, die sofort ins Ohr geht. Erasure im Tagebuch der Hits.
1: 27. Juni 1988. Neu in den Charts sind Erasure mit Chains of Love. Für Homosexuelle in

England ist das Leben in den 80er Jahren nicht einfach. Zwar sind homosexuelle Handlungen seit Ende der 60er Jahre nicht mehr strafbar, aber große Teile der Bevölkerung, der Politik und Kirche wünschen sich die Strafen gerne zurück. Von einer Umerziehung der Kinder ist die Rede, davon, dass man Kinder schwul oder lesbisch machen wolle gegen ihren Willen. Vor allem die Partei von Margaret Thatcher fordert ein Ende der, wie sie es nennen, Förderung der Homosexualität, was auch immer das sein soll. Dagegen stellt sich Andy Bell. Der Sänger und Frontmann von Erasure ist offen schwul und eine Ikone der Community und singt gegen den Hass, der seiner Community entgegenschwappt. Chains of Love ist ein Song darüber, dass es ganz viele verschiedene Möglichkeiten gibt, sich zu lieben und dass alle Wege in Ordnung sind, solange dabei alle Spaß haben.

beste Verkehrsservice für Osnabrück und die Weser Emsregion mit einer Warnmeldung für die A30. Vorsicht, ein Falschfahrer, Bad Oeynhausen Richtung Osnabrück zwischen Melle, zwischen Bruchmühlen und Melle West. So rum, kommt euch in beiden Richtungen ein Falschfahrer entgegen, überholt bitte nicht. Vorsicht auf beiden Richtungsfahrbahnen, das ist die A30 zwischen der Ausfahrt Bruchmühlen und Melle West. In beiden Richtungen kommt euch ein Falschfahrer entgegen, bitte nicht überholen. Wir informieren euch, sobald die Gefahr vorüber ist.

0: Um 7.56 Uhr noch einmal die Warnmeldung im besten Verkehrsservice für Osnabrück und die Weser-Ems-Region. Achtung, ein Falschfahrer betrifft die Autobahn 30 zwischen der Ausfahrt Bruchmühlen und Melle-West. In beiden Richtungen kommt euch ein Falschfahrer entgegen. Bitte überholt nicht, bleibt ganz rechts. Vorsicht auf allen Richtungsfahrbahnen. Die 30 ist das Bruchmühlen und Melle-West. Da kommt euch ein Falschfahrer in beiden Richtungen entgegen. Vorsicht dort. Bitte gleich die Nachrichten aus Deutschland und der Welt. Um 8 natürlich und dann... Ja, ist klar, nicht? 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Freihaus von Radio Osnabrück mit First Boy und Real Life. Der Soundtrack eures Lebens. Das sind wir.
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1: Ich bin Uli Reitinger. US-Präsident Trump hat europäischen Ländern einmal mehr mit neuen Zöllen in Höhe von 100% gedroht. Die Zölle würden auf alle Waren erhoben, die in den USA exportiert werden, schrieb Trump auf der Plattform Truth Social. Er begründete das damit, dass einige Länder kurz davor seien, Digitalabgaben zu beschließen, die amerikanische Konzerne treffen würden. Deutschland hat einen neuen Hitzerekord. Der Deutsche Wetterdienst registrierte nach vorläufigen Angaben am Nachmittag 41,3 Grad. Gemessen wurde der Wert in Saarbrücken-Burbach im Saarland.
2: Der bisherige Rekord hierzulande lag bei 41,2 Grad, gemessen 2019 an zwei Messstationen in Nordrhein-Westfalen. Allerdings Ende Juli, nicht wie jetzt schon im Juni. Experten sagen, extreme Wetterlagen wie die aktuelle Hitzewelle sind wegen der Klimakrise bei uns häufiger geworden. Die Statistik des Deutschen Wetterdienstes zeigt, dass die durchschnittliche Anzahl der Tage mit Temperaturen über 30 Grad in den vergangenen Jahren in Deutschland zugenommen hat. Thomas Bleskin, Nachrichtenredaktion.
1: In mehreren Bundesländern starten die Sommerferien. Wer nach Österreich oder Italien fahren will, sollte eventuell noch einmal umplanen. Denn heute ist der Fernpass nach Österreich für 2 Stunden gesperrt. Experten warnen vor langen Staus.
3: Von 10 bis 12 Uhr ist die B179 nicht befahrbar. Die Strecke ist unter anderem so beliebt, weil es hier möglich ist, mautfrei nach Österreich und Italien zu kommen. Rund 30.000 Autos fahren hier täglich lang. In Hessen, Rheinland-Pfalz und dem Saarland beginnen an diesem Wochenende die Sommerferien. Der ADAC empfiehlt, den Fernpass weiträumig zu umfahren. Am besten geht das über die A96 bei Lindau zur Rheintal-Autobahn oder ab dem Kreuz Ulm über die A8 bei München über Kiefersfeld. Felden zur Inntalautobahn. Fabian Schaffer, Nachrichtenredaktion.
1: Zum Fußball. Bei der Weltmeisterschaft steht der deutsche Gegner im 16. Finale fest. Das Team trifft am Montagabend auf Paraguay. Die Spiele vom Abend, aus der Nacht und von heute Morgen. Norwegen, Frankreich 1:4. Beide Teams sind weiter. Senegal gegen Irak 5:0. Der Senegal mit guten Chancen auf die K.O.-Runde. Uruguay gegen Spanien 0:1. Spanien damit weiter, Uruguay raus. Kap Verde gegen Saudi-Arabien 0:0. Kap Verde damit sensationell im 16. Finale. Neuseeland gegen Belgien 1:5 und Ägypten gegen Iran 1:1. Damit Belgien und Ägypten weiter. Der Iran muss zittern.
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4: Wir sagen es mal mit der Band Zweiraumwohnung. 36 Grad und es wird vielleicht noch heißer und wir machen den Beat auch nie wieder leiser. So ist es nun mal. Sonne satt, extreme Hitze heute bereits im Start. Jetzt in den Tag ist der Himmel wolkenlos bei 25 Grad. Aktuell sind wir bei 28 in Gehemhütte und 27 in Kloppenburg. Im Laufe des Tages klettern die Temperaturen auf heiße 36 und dabei können sich später vereinzelt auch Schauer entwickeln. Ein bisschen Abkühlung vielleicht. Insgesamt bleibt es aber drückend schwül. Am Abend ist es überwiegend stark bewölkt bei immer noch bis zu 34 Grad. Besonders belastend in der Osnabrücker Innenstadt, auch in anderen Städten, kühlt es sich in der Nacht kaum ab. Die Temperaturen sinken also nur auf 21 Grad. Eine weitere Tropennacht steht uns bevor. Der Wind weht aus südlicher bis südöstlicher Richtung und kann zeitweise richtig auffrischen.
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4: 8:04, guten Morgen, liebe Autofahrer, nochmal die Warnmeldung. Der Falschfahrer auf der A30 zwischen Ausfahrt Bruchmühlen und Mellewest kommt euch ein Falschfahrer entgegen. Bitte überholt dort nicht. Vorsicht auf beiden Richtungsfahrbahnen. Die A30 ist das zwischen Bruchmühlen und Mellewest. Wir informieren euch, sobald die Gefahr dort vorüber ist. In der Stadt Lübbecke im Bereich Raue Horst-Schäfer-Wiesen kommt es durch einen Brand immer noch zu Geruchsbelästigung und Rauchniederschlag. Sowas gibt es. Rauchniederschlag. Gesundheitliche Beeinträchtigungen können da nicht ausgeschlossen werden. Bitte begebt euch da in den betroffenen Bereich sofort in geschlossene Räume, schließt vorsorglich Fenster und Türen und schaltet auch die Klima- und Lüftungsanlagen ab. Lasst bitte das Radio aber eingeschaltet und achtet auf Durchsagen. Informiert bitte bei Bedarf auch eure Nachbarn. A30 Osnabrück Richtung Bad Oeynhausen, zwischen Bissendorf und Gessmoll, zurzeit 1 Kilometer Stau. Umgerechnet in Zeitverlust sind das 5 Minuten. Und nochmal die 30 Bad Oeynhausen Richtung Osnabrück, also die Gegenrichtung zwischen Melle Ost und Melle West. Auch dichter Verkehr plus 8. Und die A30 nochmal, die A ist in beiden Richtungen zwischen Gessmoll und Melle West gesperrt. Dort wird eine Brücke abgerissen. Diese Sperrung dauert noch bis Montagmorgen um 5. Umleitungen sind aber eingerichtet. eingerichtet auch diverse Blitzer an Osnabrück und im Weser-Ems-Lande. Am Straßenrande Lohne, Steinfelder Straße, Goldenstedt, Bahnsdorfer Straße, Ebenbüren, Münsterstraße, Autobahn 30 Höhe Lotte und Fürstenau. Da auch wird ebenfalls geblitzt. Danke an alle Stau- und Blitzermelder Isabel, Christoph, Hanno, Jana und Landkreis Osnabrück. Die sind's in diesem Fall. Ihr könnt dazugehören. Meldet euch, wenn ihr was habt, 0541 77 70 50 per Telefon oder auch per WhatsApp. Dankeschön und eine gute Fahrt.
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4: Für euch am Mikro der Jörg und hat extra die Zähne geputzt. Ihr glaubt es nicht.

0: Das war doch ein leckeres Mittagessen, oder? Hier wird Radio Osnabrück. Guten Morgen. Ja, Thomas aus Perfekt geweckt, unser guten Morgenmann, der wollte gerne grillen und das gemeinsam mit euch. Und dafür hatte er sich Kenios als Partner ausgesucht und euch gebeten, euch mal zu bewerben. Was habt ihr gemacht? Das Grillen gewonnen hat Steffi für das Haus Lambertus in Berge. Und dort ist Thomas gestern hingefahren und als er vor Ort hörte, wie groß das Team ist da, da hatte er erstmal Angst, dass er nicht genug Würstchen dabei hat.
1: Ungefähr sind wir, denke ich mal, so 60 Leute mit allem drum und dran.
2: Okay, aber die sind jetzt nicht alle da, weil ich habe nämlich, so viel Fleisch habe ich nicht mitgebracht.
1: Nicht? Schade. Nein, alle sind nicht immer da. Es gibt ja auch Nachtwachen oder welche, die Urlaub haben. Ist ja jetzt Urlaubszeit. Ja. Deswegen haben wir schon so berechnet, wie ihr eingekauft habt oder wie Genius uns gegeben hat.
0: Der Appetit war aber trotzdem groß. Na klar, teilweise wurde extra nicht gefrühstückt, weil klar war, dass unser Morgenmoderator zum Grillen vorbeikommt. Eigentlich sollte er dann der Grillmeister sein auch, aber naja, dem war dann nicht ganz so.
2: Ja, das Coole ist, ich habe sogar ein bisschen Unterstützung bekommen hier in Berge und zwar von, du bist?
3: Mirko, der Hausmeister.
2: Okay, du grillst hier ganz fleißig. Natürlich helfe ich dir ganz tatkräftig, wie das immer so ist, weißt du? Als Hausmeister, wie sieht der Tag so typischerweise aus?
3: Ja, ich bin für alle Tätigkeiten offen, würde ich sagen. Oder Mädchen für alles, ne?
0: Tja, und wenn man dann schon mal ein Mädchen für alles ist, dann steht man natürlich auch schnell mal am Grill und lässt den Thomas mehr oder weniger nur ein bisschen mithelfen. Am Ende gab es aber noch die wichtigste Frage. Wie hat das Grillen denn den Mitarbeitern vom Haus Lambertus gefallen?
1: Sehr gut. War wirklich mal was anderes und hat richtig Spaß gemacht.
2: Wie geht der Tag jetzt bei euch noch weiter?
1: Wir essen jetzt, bis wir alle satt sind und dann rollen wir nach Hause.
2: Okay. Ja, dann sage ich schon mal vielen Dank, dass ich hier sein dürfte und tschüss.
4: Tschüss.
0: Ja, Grillen mit Perfekt geweckt Moderator Thomas von Radio Osnabrück. Ich würde sagen, eine runde Geschichte. Vor allem bei den Frikadellen ist es dann so. Radio Osnabrück hat gegrillt im Haus Lambertus in Berlin.

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Achtung, Vorsicht, A31 Meppenlingen zwischen der Raststätte Ems-Fechte-West und Lingen. Menschen auf der Fahrbahn.

0: Kaffee in der einen Hand, das Marmeladenbrötchen in der anderen. Also ihr jetzt, oder? Gleich geht's den News-Nachschlag aus der Region. Um halb ist Nadine für euch da mit den Radio Osnabrück Regionalnachrichten.
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1: Im Studio Nadine. Guten Morgen. Beim VfL Osnabrück ist die Hoffnung auf einen Verbleib von Lars Kehl geplatzt. Der 24-Jährige hat beim SV Darmstadt 98 unterschrieben. Kehl hatte mit 21 Torbeteiligungen großen Anteil am Aufstieg. Der VfL hatte bis zuletzt auf eine Vertragsverlängerung gehofft. Neu in Osnabrück ist dafür Leon Opitz. Der 21-Jährige ist für ein Jahr von Werder Bremen ausgeliehen worden. Autofahrer auf der A30 müssen sich am Wochenende auf Einschränkungen einstellen. Zwischen Gessmold und Melle-West wird die Autobahn in beiden Richtungen voll gesperrt. Die Sperrung hat am Freitagabend begonnen und dauert bis Montag früh. Grund ist der Abriss der Brücke der Allendorfer Straße über der Autobahn. In Richtung Amsterdam wird ab Melle-West über die U22 umgeleitet. In Richtung Hannover führt die Umleitung ab Gessmold über die U43. Die extreme Hitze sorgt am Wochenende auch im Sendegebiet für Ausfälle bei Veranstaltungen. In Bramsche fällt der CSD wegen der hohen Temperaturen aus. In Hüde am Dümmer findet auch das Fischerfest nicht statt. Beim Hasetal-Marathon in Löningen fällt der Marathon weg. Die kürzeren Läufe sollen aber stattfinden. Am Wochenende ist mit weiteren Einschränkungen und Ausfällen zu rechnen. Wegen der Hitze rufen auch Stadt und Landkreis Osnabrück zum Wassersparen auf. Die Böden sind vielerorts trocken und die Grundwasserstände niedrig. Gleichzeitig steigt der Wasserverbrauch schon jetzt deutlich an. In Stadt und Landkreis Osnabrück liegen die Grundwasserstände für Juni nur auf mittlerem Niveau. Ein stärkeres Absinken könnte schwere Folgen für die Ökosysteme haben. Auch im Emsland und im Kreis Diepholz wird zum sparsamen Umgang mit Wasser aufgerufen. Soweit die Radio Osnabrück Regionalnachrichten. 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
2: Also bei den Temperaturen hier und auch im Studio muss man als Moderator echt aufpassen, dass man den Einsatz hier nicht verschwitzt. Es ist aber mal so, der Sommer gibt auch heute nochmal wieder alles. Der Tag startet wolkenlos bei 24 Grad, aktuell 28 schon in Berge, 27 bei euch in Wagenfeld. Und im Tagesverlauf, da steigen die Temperaturen noch weiter, bis zu 36 Grad und mehr sind drin. Aber auch hier und da mal ein kleiner Schauer zur Abkühlung, vielleicht ist es auch warmer Regen. Insgesamt bleibt es aber drückend heiß und auch am Abend ist es überwiegend stark bewölkt. Bei immer noch 34 Grad. In der Nacht gibt es eine Abkühlung, ein bisschen vielleicht 21 Grad. Dann vor allem in der dicht bebauten Osnabrücker Innenstadt sorgt die geringe nächtliche Abkühlung erneut für eine hohe Wärmebelastung auch morgen dann. Und dazu weht ein südlicher bis südöstlicher Wind. Der kann zeitweise auch Böche auffrischen.
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2: 8:33 Uhr, guten Morgen, lieber Autofahrer. A31 Meppen, Lingen-Ems, Achtung, zwischen der Raststätte Ems, Fechte-West und Lingen in beiden Richtungen immer noch Menschen auf der Fahrbahn. Und in der Stadt Lübbecke im Bereich Rauhe-Horst-Schäferwiesen, da kommt es nach einem Brand immer noch zu Geruchsbelästigung und zu Rauchniederschlag. Vorsicht bitte dort, begebt euch am besten in geschlossene Räume, schließt vorsorglich Fenster und Türen und schaltet Klima- und Lüftungsanlagen ab. Nicht aber Radios, die bleiben bitte an. Radio Osnabrück, achtet hier bitte auch auf Durchsagen und informiert eure Nachbarn. A30 Osnabrück Richtung Bad Oeynhausen zwischen Bissendorf und Gessmold 1 Kilometer Stau, das heißt plus 7 für euch. Minuten natürlich. A30 Bad Oeynhausen Richtung Osnabrück zwischen Melle-Ost und Melle-West. Dichter Verkehr, ein Zeitverlust von, wie viele Minuten ist das hier? 9 würde ich mal so über den Kopf ausrechnen. Ansonsten folgende Kameras am Straßenrande. Goldenstedt, Bahnsdorfer Straße, Ebbenbüren, Münsterstraße, A30 Höhe Lotte und wir haben noch weitere Barkum, A1 am mobiler Blitzer in Lohne an der Steinfelder Straße. Da sind 70 erlaubt. In Osnabrück am Petersburger Wall, mobiler Ampelblitzer und Renkenberge, B70 auch ein mobiler Blitzer. Ihr habt auch noch einen, der hier fehlt? Ja, dann komplettiert das Ganze hier 0541 77 70 50 per Telefon oder auch per WhatsApp. Dankeschön und wir wünschen euch eine wundervolle Fahrt ins Wochenende.
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2: Einen wunderschönen guten Morgen. Ja, ich bin Jörg und jetzt darf der Applaus einsetzen.

0: Ja, nicht mit dem falschen Fuß aufstehen, sondern mit dem richtigen Sender. Radio Osnabrück, 8.41 Uhr.
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Hilary Duff, Roommates. Dankeschön, Frau Duff. Ja, wenn einige das Wort Pollenflug schon hören, dann haben sie die Nase voll. Es nützt ja nichts für Allergiker, heißt es. Taschentücher nicht vergessen, auch heute. Vor allem Gräserpollen sind in Osnabrück und der Weser-Ems-Region wieder weiterhin stark unterwegs. Auch Ampfer und Wegerich sind mit einer erhöhten Belastung in der Luft. Und die gute Nachricht, Birke, Erle und Beifuß spielen aktuell kaum eine Rolle. Morgen, auch da bleibt die Belastung durch Gräserpollen hoch. Wer empfindlich reagiert, sollte längere Aufenthalte auf frisch gemähten Wiesen lieber vermeiden. Und einem kurzen Regenschauer kann die Luft allerdings spürbar angenehmer werden. Das wünschen wir euch.

0: Es gibt ja so technische Geräte, die kommen gerade bei der aktuellen Hitzewelle ganz groß raus. Einige drehen sich auch sogar.
1: Ventilatoren!
0: Genau, die Ventilatoren. Wahnsinn, Deutschland schwitzt und zwar rekordverdächtig. Gestern hat der Deutsche Wetterdienst einen neuen Hitzerekord gemessen, zwar in Saarbrücken. Unglaubliche 41,3 Grad. So heiß war es in Deutschland seit Beginn der Wetteraufzeichnung. Noch nie. Also viel trinken, Schatten suchen, die Sonne heute besser nicht unterschätzen. Und falls der Asphalt plötzlich weich wird, keine Sorge, das ist fast schon normal.

0: Ecuador, Ventilator. Nee, Ecuador lassen wir mal lieber weg. Das weckt so nicht so schöne Erinnerungen an das letzte Fußballspiel der Deutschen.
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0: Taylor Gate, Uli kommt. Um 9 hat die Nachrichten aus Deutschland und der Welt. Und dann auf der anderen Seite von 9, Musik eures Lebens ist klar. Martin Garrix und Ed Sheeran sind dabei. Und gemeinsam mit Dan Hartman feiern wir die Jugend. We are the young. All das und viel mehr gleich bei uns.
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0: so ein Klassiker von George Benson. Give me the night. Die Nacht, die ist gelaufen, George. Es ist 9:01.
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2: Ich bin Uli Reitinger. US-Präsident Trump droht europäischen Ländern mit neuen Strafzöllen. Betroffen wären Staaten, die eine Digitalsteuer für große Internetkonzerne einführen. Die angekündigten Zölle würden 100% betragen, heißt es.
3: Trump ist wieder in seinem Element. Zolldrohungen sind ein beliebtes Mittel des Republikaners, um Druck aufzubauen, auch wenn er sie oftmals gar nicht in die Tat umsetzt. Genaue Länder nannte er nicht, aber Pläne, große amerikanische Konzerne mit Digitalabgaben zu belegen, gab es auch schon in Deutschland. Trump will die Tech-Konzerne in den USA schützen, eine wichtige Stütze der amerikanischen Wirtschaft. Aus Washington, Anna Ringle.
2: Die Bundesregierung möchte alle 33 Empfehlungen der Rentenkommission umsetzen. Mit Berlins Wirtschaftssenatorin Franziska Giffey hat sich jetzt aber im Tagesspiegel die nächste SPD-Politikerin dagegen ausgesprochen, die abschlagsfreie Rente nach 45 Beitragsjahren abzuschaffen. Ihr gehe das zu schnell, sagt Giffey.
4: Gleich als CDU-Bundeskanzler Merz und SPD-Arbeitsministerin Baas die Reformvorschläge offiziell in die Hand bekommen haben, erklärten beide, genau so setzen wir alle Vorschläge um. Giffey hatte sich das so nicht vorgestellt, stattdessen eine Debatte auf Basis der Empfehlungen, ähnlich wie bei der Krankenkassenreform, von der durch Kritik von allen Seiten allerdings immer weniger übrig bleibt. Aus Berlin Jan-Henner Reitze.
2: Die USA haben Angriffe gegen den Iran geflogen, erstmals seit der Unterzeichnung des Rahmenabkommens mit Teheran zur Beilegung des Krieges. Die Angriffe richteten sich gegen iranische Raketen- und Drohnenlagerstätten sowie gegen küstennahe Radaranlagen. Das US-Regionalkommando sagt, das sei die Reaktion gewesen auf die iranische Attacke auf ein Frachtschiff am Donnerstag. Und noch zum Sport. Die deutsche Fußballnationalmannschaft trifft bei der WM im 16. Finale am Montag auf Paraguay. Das steht nach den Spielen der letzten Stunden fest. In Gruppe H gewann Spanien gegen Uruguay mit 1:0 und ist weiter. Auch Kap Verde steht sensationell im 16. Finale nach einem 0:0 gegen Saudi-Arabien. Die weiteren Ergebnisse: Norwegen gegen Frankreich 1:4 und Senegal gegen den Irak 5:0. Frankreich und Norwegen sind weiter. Der Senegal hat gute Chancen. In Gruppe G spielt Neuseeland, Belgien 1:5 und Ägypten gegen den Iran 1:1. Belgien und Ägypten sind weiter, der Iran muss zittern.
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0: Meine Frage in die Runde. Wer von euch hat Lust auf 36 Grad? Ja, es sind doch einige dabei. Ihr müsst euch ein bisschen gedulden, aber auch nicht mehr so lange. Das ist heute offenbar das Thema Nummer 1, das Wetter. Und 36 Grad sind durchaus drin. Wir gucken mal auf die allgemeine Lage. In Bad Iburg sind es schon 27 Grad, Diepholz fast 28 und ja, später können vereinzelt Schauer noch dazukommen im schönsten Sendegebiet der Welt. Es bleibt aber überwiegend sonnig und drückend schwül. Am Abend ziehen dann dichtere Wolken auf, bei immer noch 34 Grad. Die Nacht bringt also kaum Erholung, die Temperaturen sinken nur auf 21 Grad. Der Radio Osnabrück 3-Tage-Trend. Morgen Mix aus Sonne und Wolken, etwas Sonne, dazu wird es windig bei 32 Grad. In der Nacht sind Gewitter möglich. Am Montag dann wechseln sich Sonne und Wolken bei 27 Grad ab und am Dienstag gibt es nur wenig Sonne, vereinzelt leichten Regen und maximal 24 Grad. Das ist ja regelrecht kalt.
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0: Um 8:55, guten Morgen, lieber Autofahrer. A30 Osnabrück Richtung Bad Oeynhausen zwischen Bissendorf und Gessmold. Zurzeit 1 Kilometer Auto an Auto plus 12 Minuten. A30 Bad Oeynhausen Richtung Osnabrück, also die Gegenrichtung zwischen Melle-Ost und Melle-West. Dichter Verkehr, da sind es dann plus 9 Minuten. Die A30 ist in beide Richtungen aktuell zwischen Gessmold und Melle-West gesperrt. Dort wird eine Brücke abgerissen. Ihr habt es gehört bei uns auch in den Nachrichten. Die Sperrung dauert bis Montagmorgen noch um 5 Uhr morgens. Umleitungen sind eingerichtet. Und jetzt kühlen wir uns ab mit ein paar frischen Blitzerfotos. Osnabrück, Rheiner Landstraße, ganz frisch, hat Armin reingegeben. Dank dir. Goldenstedt, Bahnsdorfer Straße, danke Christoph. Ebenbüren, Münsterstraße, danke Hanno. A30, Höhe Lotte, danke Jana. Das ist hier doppelt drin. Einmal reicht ja wohl, ist teuer genug. Und ansonsten haben wir noch den Bereich Fürstenau. Da blitzt nämlich heute der Landkreis Osnabrück, die Foto AG. Falls ihr noch was habt, bitteschön, ergänzt es hier. Dafür sind wir da, 0541 77 70 50 per Telefon oder auch per WhatsApp.
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0: Einen wunderschönen guten Morgen. Hier ist euer Stehaufmännchen im Frühdienst. Ich bin Jörg und jetzt gibt es wieder Hits und Informationen im Reißverschlussverfahren.

0: Heute ist der Löwe, ja, eine träge Hauskatze. Ja, und der Wassermann verteilt vermutlich Eiswürfel statt Wasser. Bei diesen Temperaturen kommen sogar die Sternbilder ins Schwitzen. Und der große Wagen sucht auch schon einen schattigen Parkplatz. Zeit für unser Horoskop. 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
2: Widder. Heute vermischen sich Wunschtraum und Realität. Sie betrachten vieles zu optimistisch. Achtung, Ihre Gutgläubigkeit könnte heute leicht ausgenutzt werden.
3: Stier.
2: Dieser Tag erfordert Einsatz, Selbstdisziplin und Ausdauer. Die Dinge laufen heute nicht einfach von selbst, sondern erfordern Ihre ganze Aufmerksamkeit.
3: Zwillinge.
2: Bereiche, in denen Sie jahrelang auf ein Ziel hingearbeitet haben, dürften nun Früchte tragen. Sie werden für eine gründliche Arbeit belohnt und haben es sich auch verdient.
3: Krebs.
2: Statt der Alltagspflichten nachzukommen, sollten Sie heute für ein paar lustvolle Momente sorgen. Leisten Sie Ihren Einsatz also für sich und Ihr persönliches Wohlbefinden.
3: Löwe.
2: Hören Sie nur, was Sie hören wollen? Heute identifizieren Sie sich stark mit Ihren eigenen Gedanken. Bemühen Sie sich um ein offenes Ohr.
3: Jungfrau.
2: Jetzt können Sie Ihre langfristigen Ziele besonders klar erkennen. Überlegen Sie also ganz genau, welche Schritte die nächsten sein müssen, um letztlich auch erfolgreich zu sein.
3: Waage.
2: Sie gehen jetzt in einer entspannten und liebevollen Weise auf Ihren Partner zu. Was Sie ausstrahlen, kommt zu Ihnen zurück. So begegnet er Ihnen ebenfalls mit Wohlwollen.
3: Skorpion.
2: Sie lassen sich leicht auf Diskussionen ein. Heftiges Argumentieren kann Spaß machen. Andererseits lassen Sie sich auch leicht ärgern. Es braucht also wenig, bis ein heftiger Streit entsteht.
3: Schütze.
2: Eine gesteigerte mentale Aktivität, wenn nicht gar Nervosität, prägt diesen Tag. Ihr Mitteilungsbedürfnis ist stärker als zu anderen Zeiten und Sie suchen das Gespräch mit anderen.
3: Steinbock.
2: Wenn sich heute Ihre rebellische oder abenteuerlustige Ader meldet, sollten Sie ihr Gehör schenken. Einmal aus dem gewohnten Rahmen auszubrechen, tut gut.
3: Wassermann.
2: Falls Sie über eine realistische Einstellung verfügen, können Sie heute mit Fleiß und Geduld ein Fundament für etwas Besonderes schaffen. Übertreiben Sie es aber nicht, sonst geht Ihnen schnell die Energie aus.
3: Fische.
2: Sie handeln heute spontaner, direkter und gefühlvoller als üblich. Je mehr das Kind in Ihnen zum Zuge kommt, umso mehr Spaß können Sie haben.

Heute macht auch sie ihrem Namen alle Ehre, die Radio Osnabrück Hotline mit Temperaturen bis zu 36 Grad. Die Nummer bleibt 0541 77 70 50 Telefon oder auch per WhatsApp. Lori aus Osnabrück hat uns gerade eine geschickt. Es ist so heiß hier, Leute. Ich habe mein Frühstücksei soeben aufs Armaturenbrett gelegt. Jetzt fehlt nur noch das Salz. Appetit und schönes Frühstücken mit uns. Radio Osnabrück. 9.23 Uhr bis gleich. Und

0: Je weniger Konfektion, umso besser. Ne? So mancher wird sich jetzt fragen, wer bei diesen Temperaturen überhaupt noch Klamotten anhat oder Hosen anhat. Wir von Radio Osnabrück, die Totenhosen.
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0: ist 9.31 Uhr.
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2: Im Studio Nadine, guten Morgen. Im Kreis Minden-Lübbecke warnt die Leitstelle vor einem Großbrand. Heute hat sie um 5.16 Uhr eine Warnung für Lübbecke im Bereich Raue Horst und Schäferwiesen herausgegeben. Dort kommt es durch einen Brand zu Geruchsbelästigung und Rauchniederschlag. Gesundheitliche Beeinträchtigungen können nicht ausgeschlossen werden. Die Leitstelle stuft die Gefahr als schwerwiegend ein. Menschen im betroffenen Bereich sollen sofort in geschlossene Räume gehen. Fenster und Türen sollen geschlossen bleiben. Klima- und Lüftungsanlagen sollen ausgeschaltet werden. Beim VfL Osnabrück ist die Hoffnung auf einen Verbleib von Lars Kehl geplatzt. Der 24-Jährige wechselt zum SV Darmstadt 98. Kehl hatte mit 21 Torbeteiligungen großen Anteil am Aufstieg. Damit ist klar, dass er seinen auslaufenden Vertrag in Osnabrück nicht verlängert. Verstärkung kommt für den VfL aber aus Bremen. Seit Freitagabend steht fest, dass Leon Opitz für ein Jahr vom SV Werder Bremen ausgeliehen wird. Gestern ist in Lingen eine Radfahrerin bei einem Verkehrsunfall schwer verletzt worden. Im Kreuzungsbereich der Schulstraße hat eine 62 Jahre alte Autofahrerin nach bisherigen Erkenntnissen eine bevorrechtigte 72-jährige Radfahrerin übersehen. Es ist zum Zusammenstoß gekommen. Die Radfahrerin ist gestürzt und hat sich schwere Verletzungen zugezogen. Sie ist mit einem Rettungswagen in ein Krankenhaus gebracht worden. Am Wochenende fallen wegen der extremen Hitze mehrere Veranstaltungen in der Region aus. In Bramsche entfällt der CSD. In Hüde am Dümmer fällt das Fischerfest aus. Beim Hasetal-Marathon in Löningen wird der Marathon nicht stattfinden. Die kürzeren Läufe sollen aber stattfinden. Wegen der hohen Temperaturen ist mit weiteren Einschränkungen und Ausfällen zu rechnen. Soweit die Radio Osnabrück Regionalnachrichten. 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
0: Der Sommer gibt nochmal kräftig Vollgas. 27 Grad in Ankungen, 28 Grad in Essen-Oldenburg. Was tun wir gegen die Hitze, Bär Mertesacker?
3: Ich verstehe die ganze Frage rein. Ich lege mir das mal 3 Tage in die Eistonne und dann sehen wir weiter.
0: Ja, hat ja nicht aber jeder eine Eistonne da. Aber die Eis-Bucket-Challenge, die könnte es auch mal wieder geben, oder? Es wird richtig heiß heute, 36 Grad. Später können sich zwar vereinzelt Schauer noch dazu entwickeln. Insgesamt bleibt es aber drückend schwül an diesem ersten Tag des Wochenendes. Am Abend liegen die Temperaturen immer noch bei bis zu 34 Grad. Auch die Nacht bringt kaum Abkühlung. Die Werte gehen runter auf nur 21 Grad. Vor allem in der dicht bebauten Innenstadt von Osnabrück bleibt die Wärme regelrecht stehen. Dazu weht ein südlicher bis südöstlicher Wind, der zeitweise böig auffrischen kann.
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0: 9.35 Uhr, hallo, guten Morgen, lieber Autofahrer. A30 Osnabrück Richtung Bad Oeynhausen zwischen Bissendorf und Gesmold. 1 Kilometer Stau plus 15 Minuten und ein bisschen mehr Geduld heißt das dann für euch. A30 Bad Oeynhausen Richtung Osnabrück zwischen Melle-Ost und Melle-West. Dichter Verkehr auch da plus 10 Minuten. Die A30 ist in beiden Fahrtrichtungen zwischen Gesmold und Melle-West gesperrt. Dort wird eine Brücke abgerissen, habt ihr gehört bei uns. Die Sperrung dauert noch bis Montagmorgen um 5. Umleitungen sind allerdings eingerichtet. Und die A2 Richtung Dortmund zwischen Kreuz Bad Oeynhausen und Flotow-West, eine Baustelle. Da ist die rechte Spur, eine der beiden rechten Spuren, gesperrt. Am Dienstag geht es da wohl dann wieder flüssiger voran. Ja, Blitzer aktuell, da haben wir einige. Barkum A1, ein mobiler Geste, Meppener Straße, auch da wird fotografiert. Ebenfalls in Golden steht an der Barnsdorfer Straße, in Ibbenbüren an der Münsterstraße, sagt Hanno. Und Osnabrück Rheiner Landstraße, auch da bitte recht freundlich. Gleiches gilt für Fürstenau, da hat der Landkreis Osnabrück seine Kamera oder Kameras aufgestellt. Rechnet aber auch mit weiteren Blitzern, es gibt ja nicht nur diese. Und wenn ihr noch weitere gesehen habt oder kennt oder wisst oder vom Hören sagen, dann sagt uns Bescheid, dann könnt ihr es aber uns auch wieder hören, 0541 70 70 50, Telefon oder WhatsApp, ist ja klar. Das ist ganz einfach, wenn man es weiß, die Kombinummer. Dankeschön und eine gute Fahrt euch.
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0: Einen wunderschönen guten Morgen. Egal wie heiß oder wie kalt es ist, wir sind bei euch. Und ich bin Jörg. Und wer bist du?
5: Ich bin dein Vater.
0: Ach, hallo Babi. Moin.

0: Funk, hier ist der Alec, der Boss.
1: Und der Sascha, der Horst von The Boss Horse.
0: Und wir grüßen euch alle da draußen, alle Hörer von Radio Osnabrück. Bleibt so.
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0: Osnabrück mit der Aktion Leben geben zum Blutspenden motivieren. Pressesprecher Felix Röhren erzählt euch mehr über die Veranstaltung.
1: Leben geben ist kein klassisches Event. Es ist ein Tag voller guter Laune, leckerem Essen und sommerlicher Musik. Und vielleicht der Tag, an dem man merkt, dass Gutes tun gar nicht so schwer ist. Denn im Leben geben Event kann man Blut spenden und sich als Stammzellspender registrieren lassen. Das ist also ein kleiner Pieks, den man kaum merkt, mit doppelt lebensrettender Wirkung.
0: Die Aktion findet heute bis 17 Uhr in der Osnabrückhalle statt. Morgen lädt euch die Ortsfeuerwehr Epe Sögeln ein zum Tag der offenen Tür. Euch erwarten unter anderem ein Überschlagsimulator, Wasserspiele und Kinderschminken. Von 11 bis 17 Uhr könnt ihr euch das Feuerwehrhaus anschauen und die Arbeit der Feuerwehrleute kennenlernen bei der Ortsfeuerwehr Epe Sögeln in Bramsche.
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Tja, Sommerwetter im Sommer, das soll schon mal vorkommen. Heute werden es bis zu 36 Grad im schönsten Sendegebiet der Welt. Was macht man gegen die Hitze? Wie wäre es dann mit kalt duschen? Gerade gehört der Kollege, der gleich kommt mit der folgenden Sendung, der hat sich nochmal frisches Duschgel besorgt. Man duscht hier doch das ein oder andere Mal öfter. Ja. Und noch eine heiße Zeit hinten drauf. 9:48 Uhr.

0: Tja, den Ghetto-Superstar, den haben wir jetzt zwar nicht gleich, aber das kleine Wunder gegen Hitze. Er hat mir versprochen, er will eine A-Bombe
1: machen.
0: Das
1: dicke Wunder gegen Hitze, wenn schon, mein Lieber. So geht das nicht.
0: Ach, da ist er ja. Das ist
1: toll. Und noch eine Arschbombe. Nein, ist das herrlich. Guten Morgen. So, guten jetzt Morgen, bin ich aber erfrischt. Jetzt kann es losgehen.
0: Du hast dir Duschgel gekauft in Größenordnung, so haushaltsübliche Mengen.
1: Ich war tatsächlich nochmal beim Discounter heute Morgen. Und man soll das nicht meinen, lieber Hasi. Ich stand da an der Kasse, 3 Kassen offen. Und ich habe gedacht, das Altenheim ist ausgebrochen. Ehrlich, so viele ältere Leute. Und die saßen auf dem Rollator, haben sich da unterhalten, weißt du, mit der Kassiererin. Es ging nicht voran. Ich denke, mein Gott, du hast doch gleich Sendung. Aber irgendwann ging es da doch voran. Und du siehst, ich bin gerade noch pünktlich angekommen hier im Sendezentrum.
0: Du kühlst uns gleich runter oder gemeinsam mit den Hörern?
1: Ich habe nur einen besonderen Wunsch. Das ist hier eine Wunschsendung. Und normalerweise darf ich ja sagen, ihr könnt euch alles wünschen. Aber ich habe eine große Bitte an euch da draußen. Bitte wünscht euch einen einzigen Song heute nicht. Ich weiß, ihr wünscht ihn euch, aber bitte, bitte diesen nicht. Bitte.
2: Hier. Gut genug. 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
1: Das ist die aktuelle Nummer 1 der deutschen Singlecharts. Wenn ich das 2 Sekunden lang höre, dann habe ich den ganzen Tag Tinnitus. Also erspart mir bitte das. Nicht Kitschkrieg und Blumengarten und Shirin David. Bitte nicht in die Wunschstellung mit einbringen. Das wäre mir ein Herzensanliegen. Ansonsten 0541 77 70 50 Musik, was euer Herz begehrt, bis 13 Uhr.
0: Vielleicht den Eisbären von Grauzone, Eisbären.
1: Oh ja, so, das ist eine Idee.
0: Ja,
1: das können wir eigentlich mal machen, oder?
0: Das ist schon
1: auch
0: dabei.
1: Ricky Martin ist dabei. Levin La Vida Loca, der kann besser die Hüften schwingen als wir beiden, aber ist eine andere Geschichte.
0: Ist leider so, ja.
1: Und Kygo, Save My Love, kurz nach 10 bei mir.
0: Da kommt ihr ins Schwitzen, das soll auch so sein, in dem Fall mit dem Moppel gleich und euren Musikwünschen. Ich bin Jörg.
1: Der schwitzt auch ohne zu tanzen übrigens.
0: Das muss man dazu sagen. Auch wieder wahr. Ich bin Jörg und raus bis morgen früh um 9. Bis dann. Schönen heißen Samstag euch.
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1: Ich bin Uli Reitinger. Mit 41,3 Grad ist in Saarbrücken-Burbach gestern Abend nach vorläufigen Angaben des Deutschen Wetterdienstes die bisher höchste jemals gemessene Temperatur in Deutschland erreicht worden. Und an diesem Wochenende wird dieser Wert möglicherweise nochmal übertroffen. Erwartet werden bis zu 42 Grad.
2: Deutschlandweit sind von Schulfest bis Sport zahlreiche Veranstaltungen abgesagt worden. Einiges findet aber auch statt. Die DLRG ist auf einen Ansturm auf Badeseen vorbereitet und rechnet mit vielen Einsätzen. Besonders groß ist die Herausforderung auch für Pflegeheime. Im Dachgeschoss eines Altenheims in Krefeld kollabierten 5 Bewohner und mussten ins Krankenhaus. Jan-Henner Reitze, Nachrichtenredaktion.
1: US-Präsident Trump droht europäischen Ländern mit neuen Zöllen in Höhe von 100%, sollten sie Digitalsteuern beschließen. Die Zölle würden auf alle Waren erhoben, die in die USA exportiert werden, schreibt Trump auf seiner Plattform Truth Social. Er begründete das damit, dass einige Länder kurz davor seien, Digitalabgaben zu beschließen, die amerikanische Konzerne treffen würden. Der CDU-Politiker Pascal Redding fordert ein schnelles Aus der sogenannten Rente mit 63. Eine Übergangsfrist von 5 Jahren wäre zu lang, sagte das Mitglied der Rentenkommission dem Redaktionsnetzwerk Deutschland. Aus den Reihen des Koalitionspartners SPD kommt Kritik. Die Berliner Wirtschaftssenatorin Franziska Giffey sagte dem Tagesspiegel, die abschlagsfreie Rente sollte möglich bleiben. Und noch zum Sport. Die deutsche Nationalmannschaft bereitet sich in Winston-Salem auf ihr erstes K.O.-Spiel bei dieser Fußball-WM vor. Und in der Nacht hat sich auch entschieden, gegen wen es am Montag im 16. Finale geht. Gegen das Team aus Paraguay.
3: Die Südamerikaner verloren zum Auftakt deutlich gegen Mitgastgeber USA. Danach schmissen sie mit einem 1:0-Sieg die Türkei aus dem Turnier und hatten dabei mehr als Glück. Wenn das Team von Julian Nagelsmann das defensivstarke Paraguay schlägt, wartet im Achtelfinale vermutlich einer der großen Favoriten, Frankreich. Aus den USA Thomas Bremser.
1: Die Spiele der letzten Stunden, Norwegen gegen Frankreich 1:4, Senegal gegen Irak 5:0, Uruguay-Spanien 0:1, Kap Verde gegen Saudi-Arabien 0:0, Neuseeland gegen Belgien 1:5 und Ägypten gegen Iran 1:1. Damit sicher im 16. Finale, Frankreich, Norwegen, Spanien, Kap Verde, sensationell, Belgien und Ägypten.
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6: Hallo zusammen, schönen guten Morgen. Aktuell 32 Grad in Osterkappeln, 32 auch in Wagenfeld. Auf bis zu 36 geht's heute hoch an diesem Samstag. Ab dem Abend müssen wir uns auf erste Hitzegewitter einstellen. Die Nacht wird wieder tropisch mit Tiefstwerten von um die 22 Grad. Der Radio Osnabrück 3-Tage-Trend. Morgen erst ein Sonne-Wolken-Mix. Ab dem späten Nachmittag teils kräftige Gewitter bei bis zu 32 Grad. Am Montag und Dienstag Sonne, Wolken und vereinzelte Schauer. Am Montag bei um die 27 Grad und am Dienstag bei höchstens nur noch 24 Grad.
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6: 2:10, hallo lieber Autofahrer. A30 Osnabrück in Richtung Bad Oeynhausen zwischen Bissendorf und Gesmold. 1 Kilometer Stau, hier dauert es ungefähr 20 Minuten länger. Die A30 ist in beide Richtungen dicht zwischen Gesmold und Melle-West. Hier wird eine Brücke abgerissen, das dauert voraussichtlich bis Montagmorgen um 5. Aber keine bange, Umleitungen sind für euch eingerichtet, ist doch Ehrensache. Geblitzt wird unter anderem in Osnabrück an der Rheiner Landstraße, dann stehen sie noch in Ebenbüren an der Münsterstraße und der Landkreis Osnabrück, der ist heute mit seinen Geschwindigkeitskontrollen in Fürstenau unterwegs. Schauen wir rüber auf die Parkplätze, da gibt noch nichts zu vermelden, dass irgendwas rappelvoll ist oder nicht mehr anfahrbar ist. Also wenn ihr noch weitere Messstellen gesehen habt, volle Parkplätze oder Staus oder Behinderungen, gebt uns gerne Bescheid heute Morgen. 0541 7 70 70 50, unsere Kombinummer für WhatsApp und Telefon. Radio Osnabrück wünscht euch eine gute Fahrt.
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6: Eure Musikwünsche am Hitze-Samstag. Macht's euch gemütlich mit euren Wunschhits. Ich bin der Moppel. Guten Morgen, schönes Wochenende.

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1: Guten Morgen zusammen, hier ist eure Erfrischung, eure Abkühlung am Sonnabend, Radio Osnabrück. Also es ist jetzt nicht das Gewitter, worauf wir alle warten, das kommt später, aber eure Musikwünsche, die können ja auch so ein bisschen abkühlen, oder? Also, liebe Leute, von den Radioempfangsgeräten, ob über OKW, DAB Plus oder übers Web, übers Netz, überall sind wir empfangbar. Da könnt ihr auch eure Musikwünsche hören. Richtig schön laut drehen, ne? Dann macht das auch Spaß. Könnt ihr auch im Pool hören, im Freibad, wo auch immer. Hauptsache, ihr wünscht euch was, damit das hier eine runde Sache wird bis 13 Uhr. Also, ran an die Buletten, sprich ans Handy. Schickt uns eine WhatsApp mit euren Musikwünschen. Text oder Sprachnachricht an die 0541 77 70 50. 0541 77 70 50. Alternativ würden wir auch Social Media anbieten, zum Beispiel Instagram oder Facebook. Oder schreibt mir eine Mail ins Studio an musikwunsch@radioosnabrück.com. Eure Wünsche an diesem weiteren Hitzetag. Wir haben ja schon einige hinter uns, von daher schon mittlerweile Routine da draußen. Ne? Also legt los, ich freue mich drauf. Und dass es so heiß ist, ich glaube, da sind wir uns alle einig. Zusammen mit der Münchner Freiheit.

0: Post bekommen über WhatsApp von Ralf aus Lüstringen, seines Zeichens Stammhörer von Radio Osnabrück, und er schreibt: Guten Morgen, lieber Moppel. Moin Ralle, ich wünsche dir, deinem Team und allen Zuhörern ein wunderschönes und sonniges Wochenende. Dem Wetter entsprechend wünsche ich mir Sun of Jamaica. Hier ist sie, die Gumbay Dance Band für Sommerralle.
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1: Im Kreis Minden-Lübbecke hat die Leitstelle heute vor einem Großbrand gewarnt. Betroffen war in Lübbecke der Bereich Raue Horst und Schäferwiesen. Dort hat es durch einen Brand Geruchsbelästigung und Rauchniederschlag gegeben. Gesundheitliche Beeinträchtigungen konnten nicht ausgeschlossen werden. Die Gefahr ist zwischenzeitlich wieder aufgehoben worden. Die Leitstelle hat damit Entwarnung gegeben. Maistix Hoffnung auf einen Verbleib von Lars Kehl hat sich zerschlagen. Der 24-Jährige wechselt vom VfL Osnabrück zum SV Darmstadt 98. Kehl hatte mit 21 Torbeteiligungen um großen Anteil am Aufstieg. Der VfL hat bis zuletzt auf eine Vertragsverlängerung gehofft. Neu in Osnabrück ist seit Freitagabend Leon Opitz. Der 21-Jährige kommt für ein Jahr auf Leihbasis von Werder Bremen. Gestern Mittag ist in Lingen eine Radfahrerin bei einem Verkehrsunfall schwer verletzt worden. An der Kreuzung Schulstraße hat eine 62 Jahre alte Autofahrerin nach bisherigen Erkenntnissen eine bevorrechtigte 72-jährige Radfahrerin übersehen. Es ist zum Zusammenstoß gekommen. Die Radfahrerin ist gestürzt und hat sich schwere Verletzungen zugezogen. Sie ist mit einem Rettungswagen in ein Krankenhaus gebracht worden. Bei Sommerhitze sind Badeseen ein beliebtes Ziel. Die DLRG hat mitgeteilt, dass damit auch die Zahl der Unfälle steigt. Besonders belastend sind für Wasserretter Einsätze mit schwer verletzten oder verstorbenen Menschen. Vor allem Einsätze mit Kindern prägen sich laut DLRG besonders ein. Solche Fälle machen aber nur einen kleinen Teil der Einsätze aus. Im Mittelpunkt stehen meist Prävention, Absicherung der Gewässer sowie Hilfe und Rettungen. Die DLRG hat erklärt, dass ihre Kräfte fachlich und psychosozial auf solche Lagen vorbereitet werden. Soweit die Radio Osnabrück Regionalnachrichten. 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
2: Aktuell 32 Grad in Kettenkamp, 32 sind es auch bei euch in Emsteg. Heute geht es hoch auf bis zu 36 Grad. In der Nacht wird es wieder tropisch, Tiefstwerte von um die 22 Grad. Ab dem Abend dann erste Hitzegewitter.
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2: 9:30, hallo lieber Autofahrer. A30 Osnabrück in Richtung Bad Oeynhausen zwischen Bissendorf und Gesmold. 1 Kilometer Stau, hier dauert es ungefähr 20 Minuten länger. Die A30 ist in beiden Richtungen gesperrt zwischen Gesmold und Mende-West. Da wird eine Brücke abgerissen übers Wochenende. Die Sperrung dauert bis Montagmorgen um 5. Umleitungen sind für euch eingerichtet. Geblitzt wird unter anderem in Osnabrück an der Rheiner Landstraße und der Landkreis Osnabrück, der ist heute mit seinen Geschwindigkeitskontrollen in Fürstenau unterwegs. Schauen wir kurz auf die Parkplatzsituation in und um Osnabrück herum. Da gibt es noch nichts zu meckern. Sämtliche Parkplätze und Parkhäuser könnt ihr ohne Sorgen anfahren.
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2: Mit dem Musikwunsch von Carina aus Melle. Sie wünscht sich einen Sommerhit aus den 90ern. Luna bei Lando. Sollst du bekommen, meine Liebe. Ich wünsche euch trotz allem ein entspanntes Wochenende. Hier ist der Moppel.

Luna kann es halt besser als ich. Aber ist ja auch eine Künstlerin, ne? Hier ist Radio Osnabrück am Samstag mit euren Wunschhits. Apropos Wunschhits, wenn ihr einen habt, na dann schickt ihn uns zu. Per WhatsApp, Text oder Sprachnachricht an die 0541 77 70 50. Eure Lieblingssongs in eurem Lieblingsradio. Hier bis 13 Uhr beim Dicken 0541 77 70 50. Auch Diana macht heute fleißig mit. Sie schreibt Hallo zusammen. Wir sitzen auf der Terrasse und essen... Oh, Das ist so gemein, Diana. Wir essen Wassermelone. Sowas von erfrischend, ne? Und ich wünsche mir Bad Boys von Inner Circle. Naja, lasst es euch schmecken. Und dazu dein Musikwunsch. Inner

0: Bad Boys, Inner Circle, Radio Osnabrück, die Wunschshow am Samstag.
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0: Und da feiern wir heute so richtig ab. Den Sommer feiern wir so richtig ab. Get the party started im Ben Liebrandt Minimix.

Get the party started. Der Ben Librand Minimix der Woche hier bei Radio Osnabrück. Und der coole Typ vor mir, zwischen 7 und 10, der moderiert hat, ihr wisst schon, Jörg, der hat uns vorhin auf eine Idee gebracht, was einen Song angeht in Sachen Hitze, in Sachen Erfrischung. Er sagte, wie wär's denn mit einem Eisbären? Ja, ihr wisst auch noch, die Zeit der neuen deutschen Welle, oder? Das waren schon verrückte Songs. Wenn man sich die Texte anhört, dann denkt man, das macht überhaupt keinen Sinn, aber trotzdem sind sie irgendwie geil. Auch der Eisbär von Grauzone. Eis.

Stefan hat sich gemeldet über die 0541 77 70 50, unsere WhatsApp-Nummer, direkt der Draht ins Studio. Er schreibt: Moin Moin nach Osnabrück und zu dir, lieber Moppel, es grüßt Stefan und ich wünsche mir den Hit aus dem Sommer 1990. Boah, 36 Jahre schon wieder her, aber das Ding ist uns allen noch irgendwie in den Köpfen, oder? Dirty Cash von Adventures of CBV.

0: Grüße gehen ins Örtchen, wo die Frösche mit dem Schwanz wedeln, nach Quakenbrück. Tina hat uns geschrieben, hallo Moppel, es ist wieder eine Freude mit dir. Dankeschön, mit euch auch, ihr Lieben. Und ich wünsche mir von Jürgen Drews barfuß durch den Sommer allen ein schönes Wochenende aus Quakenbrück von eurer Tina. Den Jürgen spielen wir gleich vor den Nachrichten um 11.
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1: Ich bin Uli Reitinger. Nach dem Temperaturrekord in Deutschland mit 41,3 Grad sind die nächsten Höchstwerte schon in Sicht. Für dieses Wochenende sagt der Deutsche Wetterdienst den Höhepunkt der Hitzewelle mit Temperaturen von bis zu 42 Grad voraus. Außerdem drohen heftige Gewitter. Heute gilt die Unwettergefahr nachmittags und abends an der Nordseeküste und vom westlichen Mittelgebirgsraum bis in den Nordosten. Morgen drohen dann fast im ganzen Land Sturmböen, heftiger Starkregen und großer Hagel. Erstmals, seitdem die USA und der Iran in ihrem Konflikt ein Rahmenabkommen geschlossen haben, hat es wieder militärische Angriffe gegeben. Die USA flogen Luftangriffe auf iranische Raketen- und Drohnenlagerstätten sowie auf Radaranlagen. US-Präsident Trump begründete das mit dem Angriff auf ein Frachtschiff durch den Iran.
2: Ausgangspunkt der Unruhe ist die Frage, wer kontrolliert den Schiffsverkehr durch die Straße von Hormuz. Der Iran sieht die Kontrolle bei sich und hat diesem Anspruch offenbar mit einer Drohne Nachdruck verliehen. Die USA bewerteten das als Verstoß gegen die vereinbarte Waffenruhe und flogen die Luftangriffe. Die iranischen Revolutionsgarden antworteten nach eigenen Angaben mit Angriffen auf US-Ziele in der Region. Beide Seiten machten aber deutlich, an keiner weiteren neuen militärischen Eskalation interessiert zu sein. Jan-Henner Reitze, Nachrichtenredaktion.
1: In mehreren Bundesländern starten die Sommerferien. Wer nach Österreich oder Italien fahren will, sollte eventuell noch einmal umplanen, denn der Fernpass nach Österreich ist aktuell blockiert. Experten warnen vor langen Staus.
3: Bis 12 Uhr ist die B179 nicht befahrbar. Die Strecke ist unter anderem so beliebt, weil es hier möglich ist, mautfrei nach Österreich und Italien zu kommen. Rund 30.000 Autos fahren hier täglich lang. In Hessen, Rheinland-Pfalz und dem Saarland beginnen an diesem Wochenende die Sommerferien. Der ADAC empfiehlt, den Fernpass weiträumig zu umfahren. Aus München, Fabian Schaffer.
1: Zum Sport. Bei der Fußball-Weltmeisterschaft steht der deutsche Gegner im 16. Finale fest. Das Team trifft am Montagabend auf Paraguay. Die Spiele der letzten Stunden. Norwegen-Frankreich 1:4. Beide Teams sind weiter. Senegal gegen den Irak 5:0. Der Senegal mit guten Chancen auf die K.O.-Runde. Uruguay gegen Spanien 0:1. Spanien ist weiter, Uruguay raus. Kap Verde gegen Saudi-Arabien 0:0. Kap Verde damit sensationell im 16. Finale. Neuseeland gegen Belgien 1:5 und Ägypten gegen den Iran 1:1. Damit Belgien und Ägypten weiter. Der Iran muss zittern.
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5: Brutal warm heute, aktuell 34 Grad in Alfhausen, 34 auch in Löningen. Bis zu 36 Grad sind drin in Osnabrück und der Weser-Ems-Region. Nachts geht's runter auf 22 Grad, es wird wieder mal eine tropische Nacht. Ab dem Abend sind vereinzelt erste Hitzegewitter nicht ausgeschlossen. Der Radio Osnabrück 3-Tage-Trend. Morgen am Sonntag erstmal Sonne, mal Wolken. Ab dem späten Nachmittag ziehen heftige Gewitter auf bei bis zu 32 Grad. Am Montag und Dienstag eine Mischung aus Sonne, Wolken und vereinzelten Schauern. Am Montag bei um die 27 und am Dienstag bei höchstens nur noch 24 Grad. Ich glaube, spätestens auf den Dienstag freuen sich viele von uns wie Bolle.
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5: 11:04, hallo lieber Autofahrer. A30 Osnabrück in Richtung Bad Oeynhausen zwischen Bissendorf und Gesmold. 1 Kilometer Stau, es dauert hier ungefähr 20 Minuten länger. Die A30 ist in beide Richtungen zwischen Gesmold und Melle-West gesperrt. Hier wird eine Brücke abgerissen. Die Sperrung dauert bis Montagmorgen um 5 Uhr. Umleitungen sind für euch eingerichtet. Und der Landkreis Osnabrück, der blitzt heute hauptsächlich in Fürstenau. Rechnet bitte mit weiteren Messstellen. Schauen wir noch kurz aufs Parkplatz-Update. Wo wird's langsam eng? Ja, an 2 Stellen im Parkhaus und in der Tiefgarage Herrenthalstraße braucht ihr gar nicht mehr anzufahren, die beiden Orte, denn da stehen euch keine Plätze mehr zur Verfügung.
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5: Eure Musikwunschshow. Ich bin der Moppel. Kommt gut durch diesen Sonnensamstag, auch wenn es etwas wärmer ist, als wir es gewohnt sind. Eure Hits. Hier der nächste Wunschhit von Anja. Sie schreibt, sie liegt noch im Bett, hat schlecht geschlafen. Gut, bei tropischen Nächten kann man sich das vorstellen. Für dich jetzt Rubber Ducks Revolt. Dancing at the end of the world.

Toto, Turn the Lights Off, Radio Osnabrück. Wir spielen eure Musikwünsche am Samstagvormittag. Und da hat sich die Silke gemeldet. Hallo lieber Moppel, ich sitze mit meinem Mann im Garten. Wir frühstücken in Ruhe und lassen es uns gut gehen, auch wenn es etwas zu heiß ist. Aber wir haben die Markise ausgefahren, da wird es etwas erträglicher. Oh, das ist schön. Eine Markise hätte ich auch gern hier im Studio. Ich habe gerade mal ein bisschen die Rollos runtergelassen, aber trotzdem staut sich hier die Wärme am Jürgensort. Für euch beide, Andreas Martin, ich fange dir den Mond.

Guten Morgen, André. Guten Morgen, lieber Osnabrücker. Ich wünsche mir Glass Animals mit Heatwaves. Passend Song in diesem wunderschönen Wetter und wünsche euch allen ein schönes Wochenende. Danke.

0: Moppel nicht fehlen. Es ist Zeit für den Sandra-Song der Woche. Und da habt ihr uns einen vorgeschlagen. In diesem Fall Thomas. Er hat geschrieben: Guten Morgen, André. Mein Wunsch: Sandra mit I Need Love aus dem Album Close to Seven. Danke im Voraus, Thomas. Thomas, damit gehört dir diese Woche Moppels Sandra-Song der Woche. In wenigen Augenblicken hier bei uns bei Radio Osnabrück.
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0: Es ist 11.30 Uhr. 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
1: Im Studio Nadine, guten Tag. Im Kreis Minden-Lübbecke hat die Leitstelle heute vor einem Großbrand gewarnt. Betroffen war in Lübbecke der Bereich Raue Horst und Schäferwiesen. Die Warnung ist inzwischen wieder aufgehoben. Dort hat es durch einen Brand Geruchsbelästigung und Rauchniederschlag gegeben. Gesundheitliche Beeinträchtigungen konnten nicht ausgeschlossen werden. Die Gefahr war zwischenzeitlich als schwerwiegend eingestuft worden. Beim VfL Osnabrück hat sich die Hoffnung auf einen Verbleib von Lars Kehl zerschlagen. Der 24-Jährige wechselt zum SV Darmstadt 98. Kehl hatte mit 21 Torbeteiligungen großen Anteil am Aufstieg. Der VfL hatte bis zuletzt auf eine Vertragsverlängerung gehofft. Neu in Osnabrück ist seit Freitagabend dagegen Leon Opitz. Der 21-Jährige wird für ein Jahr von Werder Bremen ausgeliehen. Gestern Mittag ist in Lingen im Kreuzungsbereich der Schulstraße eine Radfahrerin bei einem Verkehrsunfall schwer verletzt worden. Eine 62 Jahre alte Autofahrerin war dort aus Richtung Längericher Straße unterwegs. Nach bisherigen Erkenntnissen hat sie eine von rechts kommende und bevorrechtigte 72-jährige Radfahrerin übersehen. Es ist zum Zusammenstoß gekommen. Die Radfahrerin ist gestürzt und hat sich schwere Verletzungen zugezogen. Sie ist mit einem Rettungswagen in ein Krankenhaus gebracht worden. Bei Sommerhitze sind Badeseen ein beliebtes Ziel. Dadurch steigt auch die Zahl der Unfälle. Die DLRG hat darauf hingewiesen, dass Einsätze mit schwer verletzten oder verstorbenen Menschen besonders belastend sind. Das gilt vor allem dann, wenn Kinder betroffen sind. Nach Angaben der DLRG sind jedes Jahr rund 50.000 Freiwillige im Einsatz. Die meisten tödlichen Unfälle passieren demnach abseits von bewachten Badestellen und Schwimmbädern. Ehrenamtliche Rettungsschwimmerinnen und Rettungsschwimmer bleiben deshalb weiter sehr wichtig. Soweit die Radio Osnabrück Regionalnachrichten. 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
2: Ich dampfe schon von ganz alleine. Aktuell 34 Grad in Rulle, 34 auch in Damme. Bis zu 36 sind heute drin bei uns. Nachts geht's runter auf 22 Grad. Es wird wieder eine tropische Nacht. Aber Obacht, ab dem Abend müssen wir mit ersten Hitzegewittern rechnen.
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2: 11:35 Uhr. Hallo liebe Autofahrer, Vorsicht bitte auf der A30 Bad Oeynhausen in Richtung Osnabrück. Zwischen Dehme und Bad Oeynhausen Nord Gefahr durch Gegenstände auf der rechten Spur und dem Standstreifen. A30 Osnabrück in Richtung Bad Oeynhausen zwischen Bissendorf und Gesmold. 1 Kilometer Stau, hier dauert es ungefähr eine Viertelstunde länger. Die A30 ist in beide Richtungen gesperrt zwischen Gesmold und Melle-West. Dort wird eine Brücke abgerissen über das Wochenende. Die Sperrung dauert bis Montagmorgen um 5. Umleitungen sind für euch eingerichtet. Und der Landkreis Osnabrück, der blitzt heute in Fürstenau. Schauen wir kurz auf die Parkplatzsituation, unser Update für euch. Hier geht nichts mehr. Parkhaus und Tiefgarage, Herrenteichstraße, alles voll. Und auch auf dem Parkplatz Kaffeesohl nur noch wenige Plätze für euch frei.
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2: Schönen Samstag zusammen. Hier ist euer Moppel. Macht's euch gemütlich, am besten im Schatten. Es geht rüber nach Bohmte zu Sebastian. Er wünscht allen ein schönes Wochenende und sein Musikwunsch ist ein Song, der sich eigentlich mit dem Wetter widerspricht, weil es ist ja schon Sommer, aber er wünscht sich trotz allem, wann wird's mal wieder richtig Sommer? Rudi Carrell.
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0: Moppels Arschbombe. Ah, das tut so gut bei dem Wetter, das glaubt ihr gar nicht. Aber dem Hintern tut es nicht gut. Aber wer hat den Hintern schon gefragt, ne? Hauptsache nass und kalt.
1: Bonjour, André. Wir haben gerade Leo abgeholt und besucht. Er wird bald unser neuestes Familienmitglied sein. Ab Ende Juli. Und er ist Leo, wie gesagt. Und Leo war auch eine Sängerin Anfang der 80er mit einem wunderschönen französischen Song. Amoureux, solitaire. Passend zum Sommerwetter. Bonjour.
0: Bonjour, Carsten und Steffi und Leo und wie ihr da alle heißt. Hat er gerade richtig gesagt? Amore Sanitär? Sie liebt das Klo? Nee. Also, ach so, Regie sagt gerade Amore Solitär. Dann macht das Ganze schon ein bisschen mehr Sinn. Leo,

verbindet Volker aus Neunkirchen nur positive Erinnerungen. Schreibt er hier bei WhatsApp in euren Wünschen bei Radio Osnabrück. Das ist doch schön. Ich hoffe, die Erinnerungen sind gerade wieder hochgekommen und du hast jetzt ein richtig breites Grinsen auf deinem Gesicht, lieber Volker. Das wird jetzt auch Petra haben. Sie wünscht sich den Gute-Laune-Song. Hier sind Großstadtengel.

Thema geht immer, oder? Gewünscht von Henry aus Glandorf. Er ist gerade in Urlaub auf der schönen Insel Norderney und grüßt alle ganz lieb. Hat uns jetzt auch neidisch gemacht, aber ich glaube, auf Norderney ist es ein Tacken frischer und erträglicher als bei uns. Schreib's gerne nochmal, Henry, wie warm es bei dir ist oder vielleicht auch wie kühl, man weiß es ja nicht. So, jetzt kommen wir zu einem Song, der hat sich ja mittlerweile samstags hier etabliert. Anja schreibt, hallo liebes Radio Osnabrück-Team, ich freue mich so sehr über Sommer in der City von Bernd Kaczmarek. Seit 1988 ist es eines meiner Lieblingslieder. Leider kennt es niemand mehr, dem ich es vorspiele. Endlich der Beweis, dass es doch noch Leute gibt, die es kennen. Es macht einfach beste Laune. Danke dafür und viele Grüße, eure

0: Minuten hinten dran mit den Nachrichten. Aber ist egal, es ist Samstag. Vor den Nachrichten dann gleich noch der Musikwunsch von Gunni. Ihr wisst ja, der Typ mit dem Rasenmäher hat sich ja letzte Woche einen neuen zugelegt. Ein Elektrorasenmäher, der feine Herr. Für ihn gleich auch ein bisschen elektronische Musik, aber der ruhigen Art und Weise. Schiller und Metropolis und dann irgendwann nach 12 die Nachrichten.
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0: 3:12.
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2: Ich bin Uli Reitinger. Deutschland erlebt gerade das womöglich heißeste Wochenende seiner Geschichte. Der Deutsche Wetterdienst erwartet Temperaturen bis zu 42 Grad. Städte können aus Sicht des Umweltbundesamts helfen, Bewohnern die Hitze erträglicher zu machen. Einige Möglichkeiten ließen sich auch kurzfristig umsetzen.
3: Die klimatisierte Bibliothek auch für Menschen öffnen, die einfach nur raus wollen aus der Hitze, das machen schon viele Städte. Genauso wie Trinkbrunnen aufstellen oder Hinweisschilder, wo ein kühler Aufenthaltsort zu finden ist. Die hohen Temperaturen im Moment sieht das Umweltbundesamt aber auch nochmal als Erinnerung, dass sich Städte und Kommunen besser auf eine zunehmende Zahl von Hitzetagen vorbereiten. Das geht zum Beispiel mit begrünten Dächern und Fassaden, die Regenwasser speichern oder indem zu betonierte Flächen zurückgebaut werden. Jan-Henner Reitzer, Nachrichtenredaktion.
2: Die Wirtschaftsweise Monika Schnitzer sieht in den Vorschlägen der Rentenkommission die Chance auf einen politischen Neuanfang der Regierungskoalition. Wenn Union und SPD den Kurs auch bei der Kranken- und Pflegeversicherung fortsetzten, könne dies tatsächlich der Sommer der Reformen werden, sagte die Ökonomin den Funke-Zeitungen. Nun komme es darauf an, den Mut zu weiteren Reformen aufzubringen und sich nicht von Interessengruppen ausbremsen zu lassen, so Schnitzer weiter. Nach dem schweren Erdbeben in Venezuela ist die Zahl der Todesopfer auf 920 gestiegen. Mehr als 3000 Menschen wurden verletzt. Zehntausende werden weiter unter den Trümmern vermutet.
4: Den Helfern läuft die Zeit davon. Die Chancen, verschüttete Leben zu finden, sinken nach rund 72 Stunden deutlich. Viele Angehörige suchen noch immer mit bloßen Händen nach Vermissten. Unterstützung kommt unter anderem aus Europa, den USA und mehreren lateinamerikanischen Ländern. Aus Deutschland sind Teams des Technischen Hilfswerks und der Luftwaffe auf dem Weg ins Katastrophengebiet. Hoffnung machen immer wieder einzelne Berichte über Überlebende, die aus den Trümmern gerettet werden. Thomas Bleskin, Nachrichtenredaktion.
2: Zum Sport. Die deutsche Fußballnationalmannschaft trifft bei der WM im 16. Finale am Montag auf Paraguay. Das steht nach den Spielen der letzten Stunden fest. In Gruppe H gewann Spanien gegen Uruguay mit 1:0 und ist weiter. Auch Kap Verde steht sensationell im 16. Finale nach einem 0:0 gegen Saudi-Arabien. Die weiteren Ergebnisse. Norwegen gegen Frankreich 1:4 und Senegal gegen Irak 5:0. Frankreich und Norwegen sind weiter. In Gruppe G spielten Neuseeland, Belgien 1:5 und Ägypten, Iran 1:1. Belgien und Ägypten sind weiter. Der Iran muss zittern.
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6: Die Mittagshitze ist da mit momentan 35 Grad in Belm, 35 Grad auch in Löningen. Bis zu 36 Grad sind heute möglich bei uns. Nachts geht's runter auf 22. Ab dem frühen Abend müssen wir mit Hitzegewittern rechnen. Der Radio Osnabrück 3-Tage-Trend. Morgen erst ein Sonne-Wolken-Mix. Ab dem späten Nachmittag teils kräftige Gewitter bei bis zu 32 Grad. Am Montag und Dienstag Sonne, Wolken, vereinzelte Schauer. Am Montag bei um die 7 und am Dienstag bei höchstens nur noch 24 Grad.
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6: Hallo liebe Autofahrer, A2 Dortmund in Richtung Hannover. Vorsicht bitte zwischen Lauenau und dem Rastplatz Bad Nenndorf. Gefahr durch Reifenteile auf der Fahrbahn. A1 Bremen in Richtung Osnabrück. Zwischen Osnabrück Nord und dem Rastplatz Hasetal West. Reifenteile ebenfalls auf der Fahrbahn. A30 Osnabrück in Richtung Bad Oeynhausen. Zwischen Bissendorf und Gesmold. 1 Kilometer Stau. A33 Osnabrück nach Bielefeld. Zwischen dem Kreuz Osnabrück Süd und Haderberg. 1 Kilometer stockender Verkehr. Die A30 ist in beide Richtungen zwischen Gesmold und Melde-West gesperrt. Hier wird eine Brücke abgerissen. Die Sperrung dauert voraussichtlich bis Montagmorgen um 5. Umleitungen sind für euch eingerichtet. Und der Landkreis Osnabrück, der blitzt heute in Fürstenau. Schauen wir noch kurz auf die Parkplatzsituation in und um Osnabrück herum. Nichts mehr frei in der Tiefgarage Herrentheißstraße. Langsam knapp wird es hier im Parkhaus Herrentheißstraße. Im Parkhaus Christliches Kinderhospital und nichts mehr frei auf dem Parkplatz Kabelol. Das war zu erwarten. Viele wollen ja bei dem Wetter schwimmen gehen.
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6: Hier ist der Moppel, euch ein schönes Wochenende. Hallo zusammen, sonnige Grüße vom Jürgensort. Und jetzt grüßt Annette aus Bramsche. Sie erinnert daran, ihr Lieben, trinkt bitte genug. Ja, lieber zu viel als zu wenig. Für sie jetzt Grandmaster Flash and the Fascius 5, The Message.

Runaway Ticket Eruption. Ein Wunschitsch vom Volker. Hallo, wir sehen uns Radio Osnabrück am Sommersamstag mit euren Wunschhits. Ihr habt noch einen, schickt uns eine WhatsApp 0541 77 70 50. Text oder Sprachnachricht an die 0541 77 70 50. Guten Tag, liebes Radio Osnabrück-Team. Ich wünsche mir den Titel Paradies von den Toten Hosen für unsere Freunde Sonja und Klaus Herbers aus Bippen zu ihrem 40. Hochzeitstag. Das ist schon eine Leistung, muss man sagen. Liebe Grüße vom Kegelclub aus Berge, Grafeld und Bippen. Wir schließen uns den Grüßen natürlich nahtlos an. Alles Gute und auf die nächsten 40 Jahre, Sonja und Klaus.

Bettina hier. Ich wünsche mir von euch das Lied Der lachende Vagabund. Von wem ist mir eigentlich egal. Dankeschön und schönes sonniges Wochenende.

herrlich, mal so eine Rarität hier bei Radio Osnabrück spielen zu dürfen. Vielen Dank an Bettina für diesen Musikwunsch. Fred Bertelmann und der lachende Vagabund, ewig nicht mehr gehört. Einfach nur klasse, diese Nummer. Jetzt zu Peter, er ist VfL-Fan aus Atter und er schreibt, hoffentlich habt ihr ein klimatisiertes Studio. Ich sag mal so, lieber Peter, es ist aushaltbar. Für dich die Tremlows, Even Bad Times Are Good. Das sind übrigens auch die Jungs, die Silence is Golden gesungen haben.

0: Oldie hier bei Radio Osnabrück. Kim hat sich gemeldet über WhatsApp 0541 77 70 50. Hallo, ich muss arbeiten. Oh je, du Arme. Und ich wünsche mir Someone to You von den Benners. Das ist der gute Laune-Hit bei Sommerwetter. Für die Kim gleich in wenigen Momenten.
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0: Es ist 1:02.
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2: Im Studio Alexander, guten Tag. Auf der A30 zwischen Gesmold und Melle-West ist das ganze Wochenende gesperrt. Die Sperrung gilt in beiden Fahrtrichtungen. Betroffen ist der Abschnitt zwischen Osnabrück und Melle. Die Autobahn Westfalen lässt dort eine Brücke über der Autobahn zurückbauen. Deshalb ist die Vollsperrung aus Sicherheitsgründen nötig. Sie soll voraussichtlich bis Montagmorgen um 5 Uhr dauern. Die extreme Hitze sorgt am Wochenende in unserem Sendegebiet für Ausfälle bei Veranstaltungen. In Bramsche fällt der CSD aus, in Hüde am Dümmer findet auch das Fischerfest nicht statt. Beim Hasetal-Marathon in Löningen fällt der Marathon weg, die kürzeren Läufe sollen aber stattfinden. Am Wochenende ist mit weiteren Einschränkungen und Absagen zu rechnen. Osnabrücks Hoffnung auf einen Verbleib von Lars Kehl hat sich zerschlagen. Der 24-Jährige wechselt zum SV Darmstadt 98. Kehl hatte mit 21 Torbeteiligungen großen Anteil am Aufstieg des VfL Osnabrück. Der VfL hatte bis zuletzt auf eine Vertragsverlängerung gehofft. Neu in Osnabrück ist seit Freitagabend Leon Opitz. Der 21-Jährige wird für ein Jahr von Werder Bremen ausgeliehen. Gestern Mittag ist in Lingen eine Radfahrerin bei einem Verkehrsunfall schwer verletzt worden. Eine 62 Jahre alte Autofahrerin war auf der Schulstraße aus Richtung Längericher Straße unterwegs. An der Kreuzung übersah sie nach bisherigen Erkenntnissen eine bevorrechtigte 72-jährige Radfahrerin. Beide stießen zusammen. Die Radfahrerin stürzte dabei und hat schwere Verletzungen erlitten. Sie ist mit einem Rettungswagen in ein Krankenhaus gebracht worden. Soweit die Radio Osnabrück Regionalnachrichten. 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
3: Aktuell 35 Grad in Hollage, 35 auch bei euch in Steinfeld. Es geht hoch auf bis zu 36 Grad heute. Nachts sinken die Temperaturen auf bis zu 22 Grad ab. Das heißt, es wird wieder eine tropische Nacht bei uns in Osnabrück und der Weser-Ems-Region. Aber vorher, ab den Abendstunden, sind erste Hitzegewitter nicht ausgeschlossen.
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3: 9:54, hallo liebe Autofahrer, Vorsicht bitte auf der A30 Bad Oeynhausen in Richtung Osnabrück, zwischen dem Kreuz Osnabrück Süd und Osnabrück Nahne, Gefahr durch Personen auf der Fahrbahn. A30 Osnabrück in Richtung Bad Oeynhausen, zwischen Bissendorf und Melle Ost, 1 Kilometer Stau, hier dauert es ungefähr 10 Minuten länger. A30 Rheine in Richtung Bad Oeynhausen, zwischen Osnabrück Hellern und dem Kreuz Osnabrück Süd, 2 Kilometer Stau, eine Viertelstunde plus. Die A30 ist in beide Richtungen gesperrt, zwischen Gesmold und Melle-West, da wird eine Brücke abgerissen. Die Sperrung dauert voraussichtlich bis Montagmorgen um 5, Umleitungen sind aber für euch eingerichtet. Der Landkreis Osnabrück, der blitzt heute in Fürstenau vor sich hin. Schauen wir auf die Parkplatzsituation. Hier ist nichts mehr frei im Parkhaus bzw. auf dem Parkplatz Karpesol. Da ist alles dicht, braucht ihr gar nicht mehr versuchen anzufahren. 9 Plätze frei noch im Parkhaus Christliches Kinderhospital und hier wird es ebenfalls knapp im Parkhaus und in der Tiefgarage Herrentheißstraße.
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3: Für meinen Bruder Matthias, schreibt Ursel, wünsche ich mir das Lied Emma von Hot Chocolate. Liebe Grüße aus Osnabrück von Ursel. Wir grüßen lieb zurück und hier ist dein Song am Samstag. Ich bin der Moppel. Hallo.
4: Was

Matze aus Melle, M.A.M., hat sich bei uns gemeldet, wie ich so schön immer zu sagen pflege. Und er schreibt, hallo Moppel, vielleicht klappt es ja noch mit meinem Musikwunsch. Ich würde heute gerne Westerland von den Ärzten hören, sitze bei 30 Grad vorm Ventilator und warte, dass die Temperaturen endlich wieder runtergehen. Ich glaube, Matze aus Melle, da bist du nicht der Einzige, der das sehnlich sozusagen herbeiwartet.

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1: Da kann man auch wunderbar Urlaub machen auf Sylt. Auch wenn es ein bisschen teurer ist, es lohnt sich auf alle Fälle. Michael und Jenny aus Lotte sind im Freien bei dem Wetter. Ich hoffe, fein eingecremt und auch mit Hütchen auf oder so, damit ihr keinen Sonnenstich bekommt. Und sie schreiben, beste Grüße von den Wiesen zwischen Störchen und gemähtem Gras. Die Heuernte ist in vollem Gange. Unser Musikwunsch, die Dire Straits. Walk of Life. Grüße gehen raus nach Lotte.

0: mich drauf, meine Dusche nach der Sendung. Das wird ein Fest, sage ich euch. Da bin ich aber nicht der Einzige. Weil die Dusche ist wie ein Segen in diesen Tagen. Vielleicht ja auch für Knutsch. Er hat geschrieben, moin und ein heißes Wochenende aus Bramsche gewünscht. Ich wünsche mir Annie Lennox, A Whiter Shade of Pale, A Whiter Shade of Pale, um genau zu sein. Viele Grüße an alle und auch an meine Mädels in Dortmund und Essen. Ach so, und übrigens viel trinken, euer Knutsch. Knutsch, gleich dein Wunsch im Anschluss an die Veranstaltungshinweise für dieses Wochenende.
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3: Alle 7 Sekunden wird eine Blutkonserve benötigt. Der Blutspendedienst des Deutschen Roten Kreuzes Niedersachsen möchte genau deswegen in Osnabrück mit der Aktion Leben geben zum Blutspenden motivieren. Pressesprecher Felix Röhren erzählt euch mehr über die Veranstaltung.
4: Leben geben ist kein klassisches Event. Es ist ein Tag voller guter Laune, leckerem Essen und sommerlicher Musik. Und vielleicht der Tag, an dem man merkt, dass Gutes tun gar nicht so schwer ist. Denn ein Leben geben Event kann man Blut spenden und sich als Stammzellspender registrieren lassen. Das ist also ein kleiner Pieks, den man kaum merkt, mit doppelt lebensrettender Wirkung.
3: Die Aktion findet heute bis 17 Uhr in der Osnabrückhalle statt. Morgen lädt euch die Ortsfeuerwehr Epe Sögeln ein zum Tag der offenen Tür. Euch erwarten unter anderem ein Überschlagsimulator, Wasserspiele und Kinderschminken. 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

0: Siegwunsch kriegen wir noch unter bis ran an die Nachrichten für Christiane aus Melle. Sie wünscht sich für ihren Mann Volker ein Bett im Kornfeld von Jürgen Drews. Machen wir gleich unser letzter Wunsch für heute. Das war's an dieser Stelle von mir. Hat sich ausgemoppelt. Euch noch ein richtig schönes Wochenende. Tschüss zusammen. Macht's gut.
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1: Ich bin Uli Reitinger. Mit 41,3 Grad ist in Saarbrücken-Burbach gestern nach vorläufigen Angaben des Deutschen Wetterdienstes die bisher höchste jemals gemessene Temperatur in Deutschland erreicht worden. Und an diesem Wochenende wird dieser Wert möglicherweise noch übertroffen. Erwartet werden bis zu 42 Grad.
2: Deutschlandweit sind von Schulfest bis Sport zahlreiche Veranstaltungen abgesagt worden. Einiges findet aber auch statt. Die DLRG ist auf einen Ansturm auf Badeseen vorbereitet und rechnet mit vielen Einsätzen. Besonders groß ist die Herausforderung auch für Pflegeheime. Im Dachgeschoss eines Altenheims in Krefeld kollabierten 5 Bewohner und mussten ins Krankenhaus. Jan-Henner Reitze, Nachrichtenredaktion.
1: Die Städte können laut Umweltbundesamt einiges tun gegen Hitze. So sollte es Hitzeaktionspläne geben, die Zuständigkeiten und den Schutz besonders gefährdeter Gruppen regeln, sagte Amtspräsident Dirk Messner der dpa. Mit mehr Stadtbäumen, zusätzlicher Verschattung und der Entsiegelung von Flächen könne man die Temperaturen aktiv senken und die Bildung von Hitzeinseln reduzieren. Kommunen könnten Trinkwasser bereitstellen, kühle Orte aktiv ausweisen und Bibliotheken oder Kultureinrichtungen als Rückzugsorte öffnen. Im Ukraine-Krieg hat Kiew wieder Militäranlagen auf russischem Gebiet angegriffen. Getroffen wurde nach Angaben des ukrainischen Präsidenten Selenskyj eine Rüstungsfabrik in der russischen Millionenstadt Wolgograd.
3: Rund 600 Kilometer liegt Wolgograd von der Front in der Ukraine entfernt. Doch das ist für ukrainische Raketen inzwischen kein Problem mehr. In der Morgendämmerung schlugen mehrere Marschflugkörper des Typs Flamingo in einer Rüstungsfabrik ein. Das Ziel dürfte mit Bedacht gewählt worden sein. Denn die Russen stellen dort Artilleriesysteme und Raketenbauteile her. Wohl auch für die neue Mittelstreckenrakete Areschnik. Aus Moskau, André Balin.
1: Und noch zum Fußball. Die deutsche Nationalmannschaft bereitet sich in Winston-Salem auf ihr erstes K.O.-Spiel bei dieser Fußball-WM vor. In der Nacht hat sich entschieden, gegen wen es am Montag im 16. Finale geht. Und zwar gegen das Team aus Paraguay. Die Spiele der letzten Stunden. Norwegen gegen Frankreich 1-4. Senegal gegen Irak 5-0. Uruguay gegen Spanien 0-1. Kap Verde gegen Saudi-Arabien 0-0. Neuseeland gegen Belgien 1-5. Und Ägypten gegen Iran 1-1. Damit sicher im 16. Finale. Frankreich, Norwegen, Spanien, Sensationsteam Kap Verde, Belgien und Ägypten.
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4: Aktuell meldet Dissen 34 Grad, dazu Mollbergen 35 Grad. Heute am frühen Nachmittag ist es bei uns richtig heiß, mit viel Sonne und nur wenigen harmlosen Wolken. Die Temperaturen erreichen 34 bis 38 Grad. Bis zum Abend bleibt es meist trocken und oft noch lange sonnig. Nur in den höheren Lagen sind später einzelne Schauer oder ein kurzes Gewitter möglich. Der Radio Osnabrück 3-Tage-Trend für die Region Osnabrück und das Weser-Ems-Gebiet. Morgen zeigt sich das Wetter erneut sonnig bis freundlich und wieder sehr warm bis heiß. Am Montag bleibt es freundlich und etwas gemäßigter, mit mehr Luft zum Durchatmen bei 24 bis 28 Grad. Am Dienstag gehen die Temperaturen weiter zurück. Dazu bleibt es überwiegend freundlich und trocken.
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4: Auf der A31 leer Richtung Meppen besteht zwischen Haaren-Ems und Vesuve Gefahr durch eine ungesicherte Unfallstelle. Auf der A30 Bad Oeynhausen Richtung Osnabrück gibt es vor Osnabrück-Nahne einen Stau von etwa 1 Kilometer Länge, der langsam zunimmt, mit einem Zeitverlust von 18 Minuten. In der Gegenrichtung, Osnabrück Richtung Bad Oeynhausen, staut es sich vor Osnabrück-Nahne auf 2 Kilometern. Auch hier nimmt der Stau langsam zu. Der Zeitverlust beträgt 24 Minuten. Außerdem wird geblitzt in Osnabrück auf der Rheiner Landstraße, in Haßbergen auf der Sunderstraße sowie in Kappeln auf der Großen Straße. Gute Fahrt wünscht euch Radio Osnabrück.
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6: Läuft bei euch, Radio Osnabrück. Starten wir durch, ich bin Alexander und jetzt für euch Alicia Keys mit No One. Fresh von Kool & The Gang und Joey Heindle mit Schwer zu erklären. Und jetzt die Musik eures Lebens.

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1: Im Studio Alexander, guten Tag. In Osnabrück haben Unbekannte am frühen Freitagmorgen die Fußmatte vor einem Dönerladen an der Iburger Straße in Brand gesetzt. Die Tat hat sich unweit der Wörthstraße ereignet. Ein Zeuge hat das Feuer rechtzeitig bemerkt. Er hat die Flammen noch vor einer Ausbreitung auf das Gebäude gelöscht. Die Polizei hat Ermittlungen wegen vorsätzlicher Brandstiftung aufgenommen. Die Fußmatte ist als Spurenträger sichergestellt worden. Am Eingang hat es Verrußungen und leichte Schäden gegeben. Die Polizei sucht jetzt Zeugen. Auf der A30 zwischen Gesmold und Melle West ist die Autobahn das ganze Wochenende in beiden Richtungen gesperrt. Betroffen ist der Abschnitt zwischen Osnabrück und Melle. Die Autobahn Westfalen lässt dort eine Brücke über der Strecke zurückbauen. Deshalb bleibt die Vollsperrung aus Sicherheitsgründen bestehen. Sie soll voraussichtlich bis Montagmorgen um 5 Uhr dauern. Autofahrer müssen mit erheblichen Verzögerungen rechnen. Die Sperrung gilt Richtung Amsterdam und Richtung Hannover. Beim VfL Osnabrück hat sich die Hoffnung auf einen Verbleib von Lars Kehl zerschlagen. Der 24-Jährige wechselt zum SV Darmstadt 98. Kehl hat mit 21 Torbeteiligungen großen Anteil am Aufstieg gehabt. Der VfL hat bis zuletzt auf eine Vertragsverlängerung gehofft. Neu nach Osnabrück kommt dagegen Leon Opitz. Der 21-Jährige wird für ein Jahr von Werder Bremen ausgeliehen. Er hat zuletzt auf Leihbasis für den Karlsruher SC gespielt. Wegen der Hitze rufen erste Städte und Landkreise in Niedersachsen zum Wassersparen auf. Auch Stadt und Landkreis Osnabrück appellieren an die Menschen, sparsam mit Wasser umzugehen. Vielerorts sind die Böden trocken und die Grundwasserstände niedrig. Im Landkreis Emsland ist zudem der Wasserverbrauch durch die heißen Tage gestiegen. Im Landkreis Diepholz soll der Verbrauch auf das Notwendige beschränkt werden. Die Trinkwasserversorgung in Niedersachsen bleibt nach Angaben der Harzwasserwerke gesichert. Trotzdem soll Wasser möglichst effektiv und sparsam genutzt werden. Soweit die Radio Osnabrück Regionalnachrichten. 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
1: Die aktuellen Wetterwerte: Bippen 34 Grad, dazu Goldenstedt 35 Grad. Bei uns in der Region Osnabrück und im Weser-Ems-Gebiet ist es heute am frühen Nachmittag richtig heiß mit viel Sonne und Temperaturen zwischen 34 und 38 Grad. Nur selten ziehen ein paar Wolken durch. Am Abend bleibt es lange freundlich und sehr warm. Erst in der Nacht kühlt es langsam ab auf 20 bis 24 Grad.
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2: Hallo, liebe Autofahrer. Die Polizei meldet derzeit keine Verkehrsbehinderungen in der Region. Geblitzt wird in Bohmte auf der Hunteburger Straße, in Kappeln auf der Große Straße sowie in Haßbergen auf der Sunderstraße. Gute Fahrt wünscht euch Radio Osnabrück.
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1: Im Studio für euch Alexander. Und jetzt mehr 80er, 90er und aktuelle Hits bei Radio Osnabrück.

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1: Ich bin Thomas Brockt. Die höchste jemals in Deutschland gemessene Temperatur von 41,3 Grad gestern in Saarbrücken könnte heute schon wieder übertroffen werden. Der Deutsche Wetterdienst erwartet bis zu 42 Grad. Die Hitze zeigt bereits Auswirkungen, unter anderem auf den Bahnverkehr.
2: Regionalzugverbindungen in NRW gestrichen, um zu vermeiden, dass volle Züge irgendwo in der Hitze stehen bleiben. Bei der Deutschen Bahn gilt nach wie vor die Sonderkulanzregel. Wer ein Ticket gebucht hat, bevor klar war, dass es so heiß wird, kann kostenlos stornieren. Auch Baden gehen ist nicht mehr überall problemlos möglich. In einigen Seen sind schon Blaualgen festgestellt worden. Eine Gefahr vor allem für Kleinkinder und Hunde. Aber die Hitze hat auch ihre schönen Seiten, zum Beispiel an einem schattigen Plätzchen im Park oder Garten mit einem kühlen Getränk in der Hand. Jan-Henner Reitze, Nachrichtenredaktion.
1: Angesichts der für alte Menschen riskanten Hitze hat die Stiftung Patientenschutz die Politik in Bund und Ländern zu mehr Investitionen in Pflegeheimen aufgefordert. Wieder leiden viele der 800.000 Pflegeheimbewohner unter den extremen Temperaturen, kritisierte Stiftungsvorstand Brüsch. Bestandsbauten müssten den klimatischen Bedingungen angepasst werden. Bei Neubauten dürfe es nicht wärmer als 25 Grad in den Räumen werden. In den Vorschlägen der Rentenkommission sieht die Wirtschaftsweise Schnitzer die Chance auf einen politischen Neuanfang der Bundesregierung. Wenn Union und SPD diesen eingeschlagenen Kurs fortsetzten, könne es tatsächlich der Sommer der Reformen werden, sagte Schnitzer den Zeitungen der Funke Mediengruppe.
3: Die 33 Reformvorschläge will Bundeskanzler Merz komplett umsetzen und mit dieser Ansage möglichst verhindern, dass einzelne Einschnitte abgeschwächt werden. Auch wenn es zum Beispiel aus den Reihen des Koalitionspartners SPD schon den Wunsch gibt, doch an der abschlagsfreien Rente nach 45 Beitragsjahren festzuhalten. Schnitzer rät der Regierung, sich beim Reformmut nicht ausbremsen zu lassen und so zu demonstrieren, dass Politik noch handlungsfähig ist. Aus Berlin, Uli Reitinger.
1: Die deutsche Fußballnationalmannschaft trifft bei der WM im 16. Finale am Montag auf Paraguay. Das steht nach den Spielen der Nacht fest. In Gruppe H gewann Spanien gegen Uruguay mit 1:0 und ist weiter. Auch Kap Verde steht sensationell in der K.O.-Runde nach einem 0:0 gegen Saudi-Arabien. Ebenfalls sicher weiter sind Belgien und Ägypten.
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4: Momentan haben wir in Bohmte 34 Grad, dazu Wagenfeld 37 Grad. Heute Nachmittag ist es bei uns heiß und oft sonnig. Die Höchstwerte liegen zwischen 35 und 38 Grad. Bis in den Abend bleibt es lange warm. Später sind vereinzelt Schauer oder ein Gewitter möglich. Im Radio Osnabrück 3-Tage-Trend zeigt sich das Wetter in der Region Osnabrück und im Weser-Ems-Gebiet. Morgen erneut freundlich und sehr warm. Erst zum Abend steigt das Schauer- und Gewitterrisiko wieder etwas an. Am Montag gibt es mehr Wolken und es ist mit 23 bis 27 Grad nicht mehr ganz so heiß. Auch am Dienstag bleibt es freundlich und deutlich angenehmer.
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4: Hallo liebe Autofahrer. Auf der A1 Bremen Richtung Osnabrück zwischen Vechta und Dinklage befindet sich auf dem rechten Fahrstreifen ein Reifenmantel. Auf der A31 Lingen-Ems Richtung Meppen zwischen Lingen und Raststätte Ems-Vechte-Ost steht ein defektes Fahrzeug. Außerdem wird geblitzt in Bohmte auf der Hunteburger Straße und in Kappeln auf der Große Straße, in Freren auf der Mühlenstraße sowie in Haßbergen auf der Sunderstraße. Gute Fahrt wünscht euch Radio Osnabrück.
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5: 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Und jetzt für euch Merzat Marashi mit Don't Believe, End of the World von Miley Cyrus und Ariana Grande mit Hate That I Made You Love Me.

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1: Im Studio Alexander, guten Tag. In Osnabrück haben Unbekannte am frühen Freitagmorgen die Fußmatte vor einem Dönerladen an der Iburger Straße angezündet. Die Tat ist gegen 4.45 Uhr passiert. Ein zufällig vorbeikommender Zeuge hat das Feuer rechtzeitig bemerkt. Er hat die Flammen selbst gelöscht. So hat sich das Feuer nicht auf das Gebäude ausgebreitet. Die Polizei ermittelt jetzt wegen vorsätzlicher Brandstiftung. Die Ermittler haben die Fußmatte als Spurenträger sichergestellt. Im Eingangsbereich hat es Verrußungen und leichte Schäden gegeben. Auf der A30 zwischen Gesmold und Melle-West ist das ganze Wochenende in beiden Richtungen voll gesperrt. Betroffen ist der Abschnitt zwischen Osnabrück und Melle. Die Autobahn Westfalen lässt dort eine Brücke über der Fahrbahn zurückbauen. Die Sperrung gilt aus Sicherheitsgründen. Autofahrer müssen deshalb mit erheblichen Verzögerungen rechnen. Die Vollsperrung soll voraussichtlich bis Montagmorgen um 5 Uhr dauern. Erst danach kann der Verkehr wieder ohne Einschränkungen rollen. Beim VfL Osnabrück hat sich die Hoffnung auf einen Verbleib von Lars Kehl zerschlagen. Der 24-Jährige wechselt zum SV Darmstadt 98. Kehl hatte mit 21 Torbeteiligungen um großen Anteil am Aufstieg. Der VfL hatte bis zuletzt auf eine Vertragsverlängerung gehofft, jetzt ist der Wechsel aber klar. Verstärkung kommt für Osnabrück aus Bremen. Leon Opitz wird für ein Jahr vom SV Werder Bremen ausgeliehen. In Stadt und Landkreis Osnabrück wird wegen der Hitze zum Wassersparen aufgerufen. Auch in weiteren Teilen Niedersachsens bitten Behörden um einen sparsamen Umgang mit Wasser. Die Böden sind vielerorts trocken und die Grundwasserstände niedrig. Gleichzeitig ist der Wasserverbrauch durch die hohen Temperaturen deutlich gestiegen. In Osnabrück liegen die Grundwasserstände für Juni nur auf einem mittleren Niveau. Die Behörden warnen vor weiteren Belastungen für die Ökosysteme. Die Trinkwasserversorgung in Niedersachsen bleibt nach Angaben der Harzwasserwerke aber gesichert. Soweit die Radio Osnabrück Regionalnachrichten. 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
2: Derzeit in Menzlage 34 Grad, dazu Hüde 37 Grad. In der Region Osnabrück und im Weser-Ems-Gebiet bleibt es heute Nachmittag unter viel Sonne drückend heiß mit Temperaturen zwischen 34 und 38 Grad. Dazu weht meist nur wenig Wind. Später ziehen vereinzelt Schauer oder Gewitter auf, vor allem rund um Osnabrück und Richtung Wiehengebirge. In der Nacht kühlt es nur auf 20 bis 25 Grad ab.
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2: Vorsicht auf der A1 Osnabrück Richtung Bremen, zwischen Bramsche und Neunkirchenförden. Dort liegt eine Stoßstange auf der Fahrbahn. Auf der A31 Lingen Richtung Meppen befindet sich zwischen Lingen und Raststätte Ems-Fechte-Ost ein defektes Fahrzeug. Auf der Hunteburger Straße in Bohmte sowie auf der Mühlenstraße in Freren wird geblitzt. Gute Fahrt wünscht euch Radio Osnabrück.
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1: Im Studio für euch heute Nachmittag Alexander. Der Samstag auf Radio Osnabrück. Also, aufdrehen!

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1: Ich bin Thomas Brockt. Deutschland erlebt gerade das womöglich heißeste Wochenende seiner Geschichte. Der Deutsche Wetterdienst erwartet Temperaturen bis zu 42 Grad. Städte können aus Sicht des Umweltbundesamts helfen, Bewohnern die Hitze erträglicher zu machen. Einige Möglichkeiten ließen sich auch kurzfristig umsetzen.
2: Die klimatisierte Bibliothek auch für Menschen öffnen, die einfach nur raus wollen aus der Hitze. Das machen schon viele Städte. Genauso wie Trinkbrunnen aufstellen oder Hinweisschilder, wo ein kühler Aufenthaltsort zu finden ist. Die hohen Temperaturen im Moment sieht das Umweltbundesamt aber auch nochmal als Erinnerung, dass sich Städte und Kommunen besser auf eine zunehmende Zahl von Hitzetagen vorbereiten. Das geht zum Beispiel mit begrünten Dächern und Fassaden, die Regenwasser speichern oder indem zu betonierte Flächen zurückgebaut werden. Jan-Henner Reitze, Nachrichtenredaktion.
1: Die Deutsche Bahn rät wegen der Hitze von nicht dringend notwendigen Reisen im Fern- und Regionalverkehr ab. Die Verkehrsinfrastruktur in Deutschland sei an diesem Wochenende stark von der Rekordhitze betroffen, teilte die Bahn mit. Auch der Schienenverkehr leide unter den Extremtemperaturen. Darüber hinaus warne der Deutsche Wetterdienst vor Gewittern und Starkregen. In den Vorschlägen der Rentenkommission sieht die wirtschaftsweise Schnitzer die Chance auf einen politischen Neuanfang der Bundesregierung. Wenn Union und SPD diesen eingeschlagenen Kurs fortsetzten, könne es tatsächlich der Sommer der Reformen werden, sagte Schnitzer den Zeitungen der Funke Mediengruppe.
3: Die 33 Reformvorschläge will Bundeskanzler Merz komplett umsetzen und mit dieser Ansage möglichst verhindern, dass einzelne Einschnitte abgeschwächt werden. Auch wenn es zum Beispiel aus den Reihen des Koalitionspartners SPD schon den Wunsch gibt, doch an der abschlagsfreien Rente nach 45 Beitragsjahren festzuhalten. Schnitzer rät der Regierung, sich beim Reformmut nicht ausbremsen zu lassen und so zu demonstrieren, dass Politik noch handlungsfähig ist. Aus Berlin, Uli Reitinger.
1: Die deutsche Fußballnationalmannschaft trifft bei der WM im 16. Finale am Montag auf Paraguay. Das steht nach den Spielen der Nacht fest. In Gruppe H gewann Spanien gegen Uruguay mit 1:0 und ist weiter. Auch Kap Verde steht sensationell in der K.O.-Runde nach einem 0:0 gegen Saudi-Arabien. Ebenfalls sicher weiter sind Belgien und Ägypten.
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4: Aktuell meldet Northrop 36 Grad, dazu Barkum ebenfalls 36 Grad. Heute am Nachmittag gibt es bei uns viel Sonne, nur wenige Wolken und kaum Wind. Dazu ist es richtig heiß, mit Höchstwerten zwischen 35 und 38 Grad. In der Stadt bleibt es bis in den Abend besonders aufgeheizt und in der Nacht kühlt es nur langsam ab, die Luft bleibt also warm. Der Radio Osnabrück 3-Tage-Trend für die Region Osnabrück und das Weser-Ems-Gebiet. Morgen bleibt es sonnig und heiß. Erst am Abend ziehen vereinzelt dichtere Wolken auf. Am Montag zeigt sich das Wetter freundlicher und nicht mehr ganz so extrem, bei 26 bis 29 Grad. Zum Wochenstart danach gibt es viel Sonne und die Luft ist wieder deutlich angenehmer.
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5: Hallo liebe Autofahrer, Vorsicht auf der A1 Osnabrück Richtung Bremen zwischen Bramsche und Neunkirchenförden. Dort liegt eine Stoßstange auf der Fahrbahn. Ebenfalls auf der A1 Osnabrück Richtung Münster zwischen Osnabrückhafen und dem Kreuz Lotte-Osnabrück befindet sich eine Stoßstange auf der Fahrbahn. Auf der A31 Lingen-Ems Richtung Meppen zwischen Lingen und der Raststätte Ems-Fechte-Ost steht ein defektes Fahrzeug. Außerdem wird geblitzt auf der Hunteburger Straße in Bohmte sowie am Großen Kamp in Kappeln. Gute Fahrt wünscht euch Radio Osnabrück.
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4: Der Samstag auf Radio Osnabrück, hier läuft, was ihr wirklich hören wollt. Freut euch auf Sign Your Name von Terence Trent D'Arby, dann Optimist von Nico Santos und I Want You Back mit NSYNC. Einen schönen Nachmittag mit Radio Osnabrück.

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1: Im Studio Alexander, guten Tag. In Osnabrück haben Unbekannte am frühen Freitagmorgen eine Fußmatte vor einem Dönerladen an der Iburger Straße in Brand gesetzt. Die Tat hat sich unweit der Wörthstraße ereignet. Zwei Unbekannte haben die Gummifußmatte gegen 4.45 Uhr angezündet. Ein zufällig vorbeikommender Zeuge hat das Feuer rechtzeitig bemerkt. Er hat die Flammen noch vor einer Ausbreitung auf das Gebäude gelöscht. Die Polizei Osnabrück hat Ermittlungen wegen vorsätzlicher Brandstiftung aufgenommen. Im Eingangsbereich hat es Verrußungen und leichte Schäden gegeben. Ein Glaselement der Haupteingangstür ist durch die Hitze gesprungen. Die Polizei Osnabrück sucht Zeugen. Am Wochenende ist die A30 zwischen Gesmold und Melle-West in beiden Richtungen voll gesperrt. Betroffen ist der Abschnitt zwischen Osnabrück und Melle. Die Autobahn Westfalen lässt dort die Brücke der Allendorfer Straße über der Autobahn zurückbauen. Deshalb bleibt die Strecke aus Sicherheitsgründen komplett dicht. Autofahrer müssen mit erheblichen Verzögerungen rechnen. Die Sperrung gilt in Richtung Amsterdam und in Richtung Hannover. Sie dauert voraussichtlich bis Montagmorgen um 5 Uhr. Beim VfL Osnabrück hat sich die Hoffnung auf einen Verbleib von Lars Kehl zerschlagen. In Osnabrück und Darmstadt ist jetzt klar, dass der 24-Jährige zum SV Darmstadt 98 wechselt. Kehl hatte mit 21 Torbeteiligungen um großen Anteil am Aufstieg des VfL. Der Verein hatte bis zuletzt auf eine Vertragsverlängerung gehofft. Stattdessen hat sich der Offensivspieler für den nächsten Karriereschritt in Darmstadt entschieden. Verstärkung kommt für den VfL aber aus Bremen. Leon Opitz wird für ein Jahr von Werder Bremen nach Osnabrück ausgeliehen. Angesichts der Hitze rufen Städte und Landkreise in Niedersachsen zum Wassersparen auf. Auch in Stadt und Landkreis Osnabrück gilt dieser Appell. Die Böden sind vielerorts trocken und die Grundwasserstände niedrig. Gleichzeitig steigt der Wasserverbrauch wegen der hohen Temperaturen deutlich an. Einige Kommunen haben bereits Verbote für die Bewässerung zu bestimmten Zeiten ausgesprochen. In Osnabrück warnen Stadt und Landkreis vor einem stärkeren Absinken der Grundwasserstände. Das könnte schwerwiegende Folgen für die Ökosysteme haben. Die Trinkwasserversorgung in Niedersachsen bleibt nach Angaben der Harzwasserwerke gesichert. Soweit die Radio Osnabrück Regionalnachrichten. 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
2: Derzeit in Osnabrück. Schinkel 36 Grad, dazu Lingen 34 Grad. In der Region Osnabrück und im Weser-Ems-Gebiet ist es heute Nachmittag unter viel Sonne und nur wenigen Wolken hochsommerlich heiß mit Höchstwerten zwischen 35 und 38 Grad. Erst in der Nacht wird es mit 22 bis 25 Grad etwas angenehmer.
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2: Hallo liebe Autofahrer, auf der A1 Osnabrück Richtung Bremen zwischen Bramsche und Neunkirchen-Vörden liegt eine Stoßstange auf der Fahrbahn. Auf der A2 Hannover Richtung Dortmund zwischen Rehren und Bad Eilsen befinden sich Gegenstände auf der Fahrbahn. Auf der A31 Lingen-Ems Richtung Meppen zwischen Lingen und Raststätte Ems-Fechte-Ost steht ein defektes Fahrzeug. Es ist nur ein Blitzer gemeldet. Auf dem Großen Kamp in Kappeln-Oldenburg steht einer. Gute Fahrt wünscht euch Radio Osnabrück.
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1: Wir begleiten euch gut gelaunt durch den Samstag. Hier läuft, was ihr wirklich hören wollt, bei Radio Osnabrück. Und jetzt zurück zur Musik.
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1: Ich bin Thomas Brockt. Die höchste jemals in Deutschland gemessene Temperatur von 41,3 Grad gestern in Saarbrücken könnte heute schon wieder übertroffen werden. Der Deutsche Wetterdienst erwartet bis zu 42 Grad. Die Hitze zeigt auch Auswirkungen unter anderem auf den Bahnverkehr.
2: Regionalzugverbindungen in NRW gestrichen, um zu vermeiden, dass volle Züge irgendwo in der Hitze stehen bleiben. Bei der Deutschen Bahn gilt nach wie vor die Sonderkulanzregel. Wer ein Ticket gebucht hat, bevor klar war, dass es so heiß wird, kann kostenlos stornieren. Auch Baden gehen ist nicht mehr überall problemlos möglich. In einigen Seen sind schon Blaualgen festgestellt worden. Eine Gefahr vor allem für Kleinkinder und Hunde. Aber die Hitze hat auch ihre schönen Seiten, zum Beispiel an einem schattigen Plätzchen im Park oder Garten mit einem kühlen Getränk in der Hand. Jan-Henner Reitze, Nachrichtenredaktion.
1: Angesichts der für alte Menschen riskanten Hitze hat die Stiftung Patientenschutz die Politik in Bund und Ländern zu mehr Investitionen in Pflegeheimen aufgefordert. Wieder leiden viele der 800.000 Pflegeheimbewohner unter den extremen Temperaturen, kritisierte Stiftungsvorstand Busch. Bestandsbauten müssten den klimatischen Bedingungen angepasst werden. Bei Neubauten dürfe es nicht wärmer als 25 Grad in den Räumen werden. Im Ukraine-Krieg hat Kiew wieder Militäranlagen auf russischem Gebiet angegriffen. Getroffen wurde nach Angaben des ukrainischen Präsidenten Selenskyj eine Rüstungsfabrik in der russischen Millionenstadt Wolgograd.
3: Rund 600 Kilometer liegt Wolgograd von der Front in der Ukraine entfernt. Doch das ist für ukrainische Raketen inzwischen kein Problem mehr. In der Morgendämmerung schlugen mehrere Marschflugkörper des Typs Flamingo in einer Rüstungsfabrik ein. Das Ziel dürfte mit Bedacht gewählt worden sein, denn die Russen stellen dort Artilleriesysteme und Raketenbauteile her, wohl auch für die neue Mittelstreckenrakete Areschnik. Aus Moskau, André Balin.
1: Die zweistündige Sperre der Fernpassstraße im österreichischen Tirol ist nach Bürgerdemonstrationen mittags wieder aufgehoben worden. Trotz der kurzen Dauer der Blockade riefen die Behörden dazu auf, die für deutsche Urlauber wichtige Alpenroute heute zu meiden, um Staus zu verhindern. Laut Polizei nahmen rund 700 Menschen an den Demos teil. Anwohner protestieren gegen die Verkehrsbelastung und gegen ein geplantes Verkehrsmanagementpaket, zu dem Tunnelbauprojekte und die Einführung einer Maut gehören.
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4: Momentan liegen die Temperaturen in Osnabrück-Lüstringen bei 36 Grad, in Geeste werden 33 Grad gemeldet. Am Nachmittag ist es bei uns unter viel Sonne und nur wenigen Wolken richtig heiß. Die Werte erreichen zwischen 34 und 38 Grad. Auch am Abend bleibt es lange warm. In der Nacht kühlt es nur langsam ab. Die Tiefstwerte liegen zwischen 21 und 25 Grad. Der Radio Osnabrück 3-Tage-Trend. Morgen bleibt es sonnig und erneut heiß. Später ziehen vereinzelt dichtere Wolken auf in der Region Osnabrück und dem Weser-Ems-Gebiet. Am Montag zeigt sich das Wetter freundlicher und nicht mehr ganz so heiß. Am Teutoburger Wald sind einzelne Schauer oder Gewitter möglich. Danach, zum Wochenstart, setzt sich die Abkühlung fort. Bei viel Sonne bleibt es insgesamt angenehmer.
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5: Hallo, liebe Autofahrer. Auf der B214 zwischen Fürstenau und am Sternbusch in beiden Richtungen Verkehrsbeeinträchtigung durch eine Unfallaufnahme. Die Strecke ist gesperrt. Geblitzt wird nur an einer Stelle. Auf dem großen Kamp in Kappeln-Oldenburg steht einer. Radio Osnabrück wünscht euch eine gute Fahrt.
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7: Hi, herzlich willkommen zu euren Top 20. Hier sind die Hörercharts. Auch in dieser Woche habt ihr wieder fleißig abgestimmt und damit stehen sie dann fest, die 20 meistgewünschten neuen Hits der vergangenen Tage. Mit am Start auch jede Menge brandneue Songs von Ügel zum Beispiel, ein kraftvolles Comeback von Katy Perry und natürlich noch einige weitere heiße Neuvorstellungen. Wir starten direkt mit einem der größten Namen der internationalen Dance-Szene. Calvin Harris präsentiert sein brandneues Projekt gemeinsam mit Jesse, neu dabei und direkt auf Platz 20. Satisfy kommt gleich.
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7: Olivia Rodrigo hatten wir auf Platz 3. Drop Dead.

0: Swims, Mr. Know It All. Das war die 2. Und vergangene Woche noch auf 1, an der Spitze Shakira und Burna Boy, Die Die.
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0: auf Platz 19. Sorry Puppy von Topic und Becky G.
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0: Wenn wir an französische DJs und Produzenten denken, dann meistens an David Guetta. Aber auch er kommt aus Frankreich, ist mittlerweile weltweit erfolgreich. Ugel. Und er hat heute sein neues Album veröffentlicht. 21 heißt es. 21 Tracks sind drauf. Zum Beispiel dieser hier, gemeinsam mit seinem Kumpel David Guetta. French Montana dabei. Und der Sänger Aiden Martin. Unser erster Hitvorschlag. Hier ist Shine.

0: Hug Yourself, 21 Wochen bei uns hier in den Charts. Kamrad war das auf Platz 17. Olivia Dean haben wir davor gehört, So Easy, auf Platz 18. Gleich geht es weit zurück, wir erinnern ans ehemalige Chartjahr 2007. Vorher Fastboy, BTS und hier Taylor Swift. Für sie geht's drei Plätze aufwärts in dieser Woche. I Knew It, I Knew You.
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17: Im Studio Alexander, guten Tag. In Osnabrück haben Unbekannte am frühen Freitagmorgen eine Fußmatte vor einem Dönerladen an der Iburger Straße angezündet. Gegen 4.45 Uhr haben sich zwei Personen zu dem Geschäft begeben und die Matte in Brand gesetzt. Ein zufällig vorbeikommender Zeuge hat das Feuer rechtzeitig bemerkt. Er hat die Flammen gelöscht, bevor sie sich auf das Gebäude ausbreiten konnten. Die Polizei ermittelt jetzt wegen vorsätzlicher Brandstiftung. Im Eingangsbereich hat es Verrußungen und leichte Schäden gegeben. Auch ein Glaselement der Eingangstür ist durch die Hitze gesprungen. Die Polizei in Osnabrück sucht Zeugen. Auf der A30 zwischen Gessmold und Melle West gibt es das ganze Wochenende eine Vollsperrung. Betroffen sind beide Fahrtrichtungen zwischen Osnabrück und Melle. Die Autobahn Westfalen lässt dort eine Brücke über der Strecke zurückbauen. Deshalb bleibt der Abschnitt aus Sicherheitsgründen komplett dicht. Die Sperrung soll voraussichtlich bis Montagmorgen um 5 Uhr dauern. Autofahrer müssen in dem Bereich mit erheblichen Verzögerungen rechnen. Beim VfL Osnabrück ist die Hoffnung auf einen Verbleib von Lars Kehl geplatzt. Der 24-Jährige wechselt zum SV Darmstadt 98. Kehl hatte mit 21 Torbeteiligungen großen Anteil am Aufstieg des VfL. Damit steht jetzt fest, dass er seinen auslaufenden Vertrag in Osnabrück nicht verlängert. Verstärkung kommt für den VfL aber aus Bremen. Leon Opitz wird für ein Jahr von Werder Bremen nach Osnabrück ausgeliehen. Neben der Hitze rufen Stadt und Landkreis Osnabrück sowie weitere Regionen in Niedersachsen zum Wassersparen auf. Die Böden sind trocken und die Grundwasserstände sind vielerorts niedrig. Gleichzeitig ist der Wasserverbrauch durch die hohen Temperaturen deutlich gestiegen. In Osnabrück liegen die Grundwasserstände für Juni nur auf einem mittleren Niveau. Auch aus dem Emsland und aus dem Landkreis Diepholz kommen Appelle zum sparsamen Umgang mit Wasser. Mehrere Kommunen haben zusätzlich Verbote für die Bewässerung ausgesprochen. Die Trinkwasserversorgung in Niedersachsen bleibt nach Angaben der Harzwasserwerke trotzdem gesichert. Soweit die Radio Osnabrück Regionalnachrichten. 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
19: Schönen Nachmittag. Derzeit in Bissendorf 36 Grad, dazu Emsteck 33 Grad. Heute Nachmittag ist es im Weser-Ems-Gebiet und rund um Osnabrück heiß, oft sonnig bis locker bewölkt, mit Höchstwerten zwischen 34 und 38 Grad. In der Nacht bleibt die Luft warm, die Temperaturen liegen vielerorts zwischen 20 und 24 Grad.
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19: Hallo liebe Autofahrer, auf der A31 Meppen Richtung Leer besteht zwischen Haaren-Ems und Laaten Gefahr durch Gegenstände auf der Fahrbahn. Auf der A1 Bremen Richtung Osnabrück wurde zwischen Holdorf und Neunkirchenförden die Straße geräumt. Auf der B214 Lingener Straße zwischen Fürstenau und am Sternbusch in beiden Richtungen ist die Unfallstelle geräumt, es kann aber noch zu Verkehrsbeeinträchtigungen kommen. Außerdem wird geblitzt auf der A1 bei Barkum sowie am Großen Kamp in Kappeln. Radio Osnabrück wünscht euch eine gute und sichere Fahrt.
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21: Ihr habt sie abgestimmt, die Top 20 dieser Woche. Wir sind schon bei
22: Platz 15.
21: Swim von BTS hier, gefolgt von Fast Boy, Beautiful Life. Wow.

Es geht um 2007, das war heute vor 19 Jahren. Erinnern wir uns zurück. Rihanna in den Charts. Mit Don't Stop the Music, ein weltweiter Nummer 1-Hit. Die Deutschland-Premiere hatte der Song bei Wetten, dass. Im Januar 2007 stellte Apple sein erstes iPhone der Weltöffentlichkeit vor und damals nur mit 4 GB. Im Mai 2007, Mark Medlock gewinnt die 4. RTL-Staffel von Deutschland sucht den Superstar, produziert natürlich von Dieter Bohlen, und mit You Can Get It konnte sich das neue Dreamteam Bohlen und Medlock insgesamt 4 Wochen lang die Charts von ganz oben anschauen.

Schweiger bringt als Produzent und Drehbuchautor den Film Kein Urhasen in die Kinos. Er wirkt auch als Schauspieler mit. Der Streifen wurde ein Mega-Erfolg und durch diesen Film bekam auch der Song Apologize von Timbaland und One Republic ganz große Aufmerksamkeit und wurde ein Mega-Hit.

Ötzi freute sich 2007 11 Wochen lang über seine Spitzenposition in den deutschen Singlecharts mit läuft auch heute noch in den meisten Dorfdiskos. Die dritte erfolgreichste Single des Jahres präsentierte uns Rihanna mit Umbrella. Falsche Kandäle aus Berlin, eine Band mit internationaler Besetzung, hatte im August 2007 ihren bisher ersten und auch einzigen Nummer 1-Hit. Yeah. Mit Hammer, heute vor 19 Jahren ganz oben an der Spitze der Charts.

0: vor 41 Jahren in der Nähe von Los Angeles geboren, direkt an der Küste. Katy Perry ist wieder da. Wir erinnern uns, 2008 über Nacht bekannt geworden mit I Kissed a Girl. 7 Studioalben gab es bisher, das 8. ist in Arbeit. Und das hier war ein Vorgeschmack darauf. Watch It Burn, unser 2. Hitvorschlag. Gleich die besten 10 dieser Woche. Ihr habt sie abgestimmt im Internet. Letzte Woche gehörte American Girls noch dazu. Von Harry Styles in dieser Woche etwas abgerutscht.
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18: Ich bin Thomas Brockt. Geplatzte Fahrbahndecken, Sperrungen, Tempolimits, Hitzeschäden bremsen auf den Autobahnen in Deutschland teilweise den Verkehr aus. Laut ADAC sind zurzeit mehrere Autobahnen betroffen. In vielen Bundesländern kommt es zu Sperrungen und Geschwindigkeitsbegrenzungen. So ist etwa die A2 Richtung Hannover bei Burg in Sachsen-Anhalt voraussichtlich noch bis morgen Nachmittag gesperrt. Die Deutsche Bahn rät wegen der Hitze von nicht dringend notwendigen Reisen im Fern- und Regionalverkehr ab. Wegen der Hitze zieht es die Menschen derweil scharenweise an die Ostsee. Die Strände seien brechend voll, teilte die DLRG mit. Die Temperaturen sind am Wasser deutlich angenehmer als im Rest des Landes. Am Mittag wurden um die 30 Grad gemessen.
19: Die Wassertemperaturen der Ostsee laden mit über 20 Grad zur Abkühlung ein. Die Strandkörbe sind fast überall ausgebucht. Absolutes Badewetter, sagt die DLRG. Der Verein warnt zugleich, sich nicht zu überschätzen. Die Menschen sollten langsam ins Wasser gehen und sich dabei abkühlen, um den Kreislauf nicht zu überfordern. Wichtig sei auch, ausreichend zu trinken. Außerdem appellieren die Retter angesichts der vollen Strände an Eltern, dass sie auf ihre Kinder achten und das Handy vielleicht mal weglegen. Thomas Bleskin, Nachrichtenredaktion.
18: Im Ukraine-Krieg hat Kiew wieder Militäranlagen auf russischem Gebiet angegriffen. Getroffen wurde nach Angaben des ukrainischen Präsidenten Selenskyj eine Rüstungsfabrik in der russischen Millionenstadt Wolgograd.
20: Rund 600 Kilometer liegt Wolgograd von der Front in der Ukraine entfernt. Doch das ist für ukrainische Raketen inzwischen kein Problem mehr. In der Morgendämmerung schlugen mehrere Marschflugkörper des Typs Flamingo in einer Rüstungsfabrik ein. Das Ziel dürfte mit Bedacht gewählt worden sein, denn die Russen stellen dort Artilleriesysteme und Raketenbauteile her, wohl auch für die neue Mittelstreckenrakete Areschnik. Aus Moskau, André Berlin.
18: Die zweistündige Sperre der Fernpassstraße im österreichischen Tirol ist nach Bürgerdemonstrationen mittags wieder aufgehoben worden. Trotz der kurzen Dauer der Blockade riefen die Behörden dazu auf, die für deutsche Urlauber wichtige Alpenroute heute zu meiden, um Staus zu verhindern. Laut Polizei nahmen rund 700 Menschen an den Demos teil. Anwohner protestieren gegen die Verkehrsbelastung und gegen ein geplantes Verkehrsmanagementpaket, zu dem Tunnelbauprojekte und die Einführung einer Maut gehören.
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1: In Belm werden 36 Grad gemeldet, in Dinklage sind es 37 Grad. Der heiße Samstagnachmittag hält an. Sonne und dichtere Wolken wechseln sich ab. Örtlich bleibt es trocken. Bis in den frühen Abend liegen die Höchstwerte noch einmal bei 34 bis 38 Grad. Später beruhigt sich die Lage etwas, die Wärme bleibt aber. In der Nacht bleibt es sehr mild mit 20 bis 24 Grad. Besonders in der Stadt und Richtung Wiengebirge kühlt es nur langsam ab. Der Radio Osnabrück 3-Tage-Trend. Morgen startet freundlich und sonnig. Es bleibt erneut heiß. Am Montag zeigt sich das Wetter ebenfalls freundlich. Die große Hitze ist aber schon spürbar gedämpft. Zum Wochenstart danach setzt sich die Abkühlung fort. Bei uns in der Region Osnabrück und im Weser-Ems-Gebiet bleibt es meist freundlich, aber nicht mehr ganz so heiß.
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21: Hallo liebe Autofahrer, alles frei auf den Straßen, keine Staus oder Verkehrsbehinderungen. Geblitzt wird auf der A1 bei Barkum, auf der Bremer Straße in Bohmte sowie am Holsterfeld in Salzbergen. Gute Fahrt wünscht euch Radio Osnabrück.
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23: Vorhang auf zur zweiten Halbzeit. Hier sind eure Hörercharts. Und die Plätze 20 bis 11 liegen hinter uns. Ab jetzt die besten 10. Jennifer Lopez, David Guetta machen den Anfang. Save Me Tonight.
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23: Gefolgt von OneRepublic.

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1: Hit-Tipp. Vor nicht langer Zeit war sie Vorband für Taylor Swift. Mittlerweile füllt sie selber Hallen, zum Beispiel nächstes Jahr im Mai die Uber Arena in Berlin. Gracie Abrams veröffentlicht in 3 Wochen ihr neues Album. Das hier ist ein Vorgeschmack darauf. Look at my life, unser 3. Hitvorschlag.

Das war das Trio The Bowser mit Magnetic, der höchste Aufsteiger der Woche von 18 auf Platz 7. Gleich die besten 5, vorher noch Bebe Rexha und Faithless, New Religion. Platz.

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7: Es ist 17.30 Uhr.
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8: Im Studio Alexander, guten Abend. In Osnabrück haben Unbekannte am frühen Freitagmorgen eine Fußmatte vor einem Dönerladen an der Iburger Straße in Brand gesetzt. Gegen 4.45 Uhr haben sich nach bisherigen Erkenntnissen zwei Personen zu dem Geschäft begeben. Sie haben die Gummifußmatte vor dem Eingang angezündet. Ein zufällig vorbeikommender Zeuge hat das Feuer rechtzeitig bemerkt und selbst gelöscht. So konnten sich die Flammen nicht auf das Gebäude ausbreiten. Die Polizei hat Ermittlungen wegen vorsätzlicher Brandstiftung aufgenommen. Die Ermittler haben die Fußmatte als Spurenträger sichergestellt. Jetzt sucht die Polizei weitere Zeugen. Auf der A30 zwischen Gesmold und Melle-West ist das ganze Wochenende in beiden Richtungen gesperrt. Grund ist der Abriss einer Brücke über der Autobahn. Die Autobahn Westfalen lässt die Brücke der Allendorfer Straße über der A30 zurückbauen. Für diese Arbeiten muss die Strecke aus Sicherheitsgründen voll gesperrt werden. Betroffen ist der Abschnitt zwischen den Anschlussstellen Gesmold und Melle-West. Die Sperrung gilt Richtung Amsterdam und Richtung Hannover. Sie dauert voraussichtlich bis Montagmorgen um 5 Uhr. Autofahrer müssen mit erheblichen Verzögerungen rechnen. Beim VfL Osnabrück hat sich die Hoffnung auf einen Verbleib von Lars Kehl zerschlagen. Der 24-Jährige wechselt zum SV Darmstadt 98. Kehl hatte mit 21 Torbeteiligungen großen Anteil am Aufstieg. Der VfL hatte bis zuletzt auf eine Verlängerung des auslaufenden Vertrags gehofft. Nun ist der Wechsel aber klar. Verstärkung kommt dafür aus Bremen. Leon Opitz wird für ein Jahr vom SV Werder Bremen nach Osnabrück ausgeliehen. Hitze rufen Städte und Landkreise in Niedersachsen zum Wassersparen auf. Auch Stadt und Landkreis Osnabrück appellieren an die Menschen, sparsam mit Wasser umzugehen. Die Grundwasserstände liegen dort nur auf einem für Juni mittleren Niveau. Im Landkreis Emsland sind die Grundwasserstände derzeit niedrig. Dort ist auch der Wasserverbrauch wegen der heißen Tage gestiegen. Im Landkreis Diepholz bittet die Verwaltung darum, den Verbrauch auf das Notwendige zu beschränken. Die Trinkwasserversorgung in Niedersachsen bleibt nach Angaben der Harzwasserwerke gesichert. Soweit die Radio Osnabrück Regionalnachrichten. 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
9: Im Moment in Gerde 34 Grad, dazu Vechta 36 Grad. Am frühen Abend ist es im Weser-Ems-Gebiet noch richtig heiß. Neben sonnigen Abschnitten ziehen auch mehr Wolken durch und am Teutoburger Wald kann es örtlich einen kurzen Schauer geben. Die Höchstwerte lagen heute zwischen 35 und 38 Grad. Und selbst in der Nacht bleibt es mit 20 bis 24 Grad sehr warm.
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9: Hallo liebe Autofahrer, Vorsicht auf der A30 Osnabrück Richtung Bad Oeynhausen. Zwischen Bruchmühlen und Bünde, dort befinden sich Gegenstände auf der Fahrbahn. Außerdem wird geblitzt. Auf der A1 bei Barkum und auf der Wehrkamper Straße in Dickel. Auf der A30 bei Haßbergen sowie am Holsterfeld in Salzbergen. Gute Fahrt wünscht euch Radio Osnabrück.
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11: Die 5 erfolgreichsten Radiosingles weit und breit, hier sind die Hörercharts. Da geht's jetzt weiter mit Martin Garrix und Ed Sheeran. Repeated.
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0: Mr. Know It All. Für Teddy Swims geht's in dieser Woche abwärts von 2 auf 4.
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0: Er hier stand bereits an der Chartspitze mit Fever Dream in dieser Woche.
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0: Can't You Stay? Das war die neue Single von Nico Santos, unser vierter und letzter Hitvorschlag.
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0: Zwei Plätze aufwärts geht's in dieser Woche für Olivia Rodrigo. Hier ist Drop Dead.
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0: Von euch gewünscht und abgestimmt, das waren die Top 20 der Woche, die Hörercharts. Wir sind bei Platz 1 angekommen, da hat sich nichts verändert, wie auch in der vergangenen Woche. Hier sind Shakira und Burna Boy mit Die Die.
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5: Ich bin Thomas Bock. Deutschland erlebt gerade das womöglich heißeste Wochenende seiner Geschichte. Der Deutsche Wetterdienst erwartet Temperaturen bis zu 42 Grad. Städte können aus Sicht des Umweltbundesamts helfen, Bewohnern die Hitze erträglicher zu machen. Einige Möglichkeiten ließen sich auch kurzfristig umsetzen.
6: Die klimatisierte Bibliothek auch für Menschen öffnen, die einfach nur raus wollen aus der Hitze. Das machen schon viele Städte. Genauso wie Trinkbrunnen aufstellen oder Hinweisschilder, wo ein kühler Aufenthaltsort zu finden ist. Die hohen Temperaturen im Moment sieht das Umweltbundesamt aber auch nochmal als Erinnerung, dass sich Städte und Kommunen besser auf eine zunehmende Zahl von Hitzetagen vorbereiten. Das geht zum Beispiel mit begrünten Dächern und Fassaden, die Regenwasser speichern oder indem zu betonierte Flächen zurückgebaut werden. Jan-Henner Reitze, Nachrichtenredaktion.
5: Die Deutsche Bahn rät wegen der Hitze von nicht dringend notwendigen Reisen im Fern- und Regionalverkehr ab. Die Verkehrsinfrastruktur in Deutschland sei an diesem Wochenende stark von der Rekordhitze betroffen, teilte die Bahn mit. Auch der Schienenverkehr leide unter den Extremtemperaturen. Darüber hinaus warne der Deutsche Wetterdienst vor Gewittern und Starkregen. Trotz des jüngsten Rahmenabkommens zwischen den USA und dem Iran spitzt sich die Lage am Golf wieder zu. Nach neuen US-Angriffen meldet der Iran Gegenangriffe. Außerdem gibt es Berichte über Attacken auf die Schifffahrt in der Straße von Hormuz.
7: Nach US-Angaben richteten sich die Luftangriffe gegen iranische Raketen- und Drohnenlager sowie Radaranlagen und waren eine Reaktion auf den Angriff auf ein Frachtschiff in der Straße von Hormuz. Der Iran spricht dagegen von einem Verstoß gegen das Rahmenabkommen und meldet Angriffe auf US-Ziele in der Region. Nach Darstellung eines hochrangigen US-Beamten gilt die Waffenruhe trotzdem weiter. Ob die neuen Spannungen die geplanten Verhandlungen über das iranische Atomprogramm gefährden, ist offen. Thomas Bleskin, Nachrichtenredaktion.
5: Nach den schweren Erdbeben in Venezuela ist ein Team des Technischen Hilfswerks am Flughafen Caracas eingetroffen. Die Einsatzkräfte sollen nun gemeinsam mit internationalen Partnern die Lage erkunden und so schnell wie möglich mit der Suche nach Vermissten beginnen. Es sei ein Wettlauf gegen die Zeit, heißt es vom THW. Die Beben hatten am Mittwoch den Norden und das Zentrum Venezuelas erschüttert. Nach offiziellen Angaben sind 920 Menschen ums Leben gekommen.
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8: Guten Abend. Im Moment in Bad Rothenfelde 34 Grad. Dazu Löningen ebenfalls 34 Grad. Am Abend ist es bei uns im Sendegebiet hochsommerlich heiß. Mit Sonne und Wolken im Wechsel. Im Süden kann es kurz regnen. Die Temperaturen liegen zwischen 33 und 38 Grad. Der Wind bleibt meist schwach. Nur in der Grafschaft Bentheim weht er etwas kräftiger. In der Nacht bleibt es mit 20 bis 25 Grad sehr warm. Der Radio Osnabrück 3-Tage-Trend für die Region Osnabrück und das Weser-Ems-Gebiet. Morgen bleibt es sonnig und sehr warm. Erst zum Abend sind einzelne Schauer oder Gewitter möglich. Am Montag zeigt sich das Wetter freundlicher und nicht mehr ganz so heiß. Am Dienstag gibt es viel Sonne und angenehmere Temperaturen.
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9: Hallo, liebe Autofahrer. B51, B65 Diepholz Richtung Osnabrück zwischen Belm-Verte und Belm-Nord besteht Gefahr durch ein brennendes Fahrzeug auf dem rechten Fahrstreifen. Außerdem wird geblitzt in Bohmte auf der Bergstraße und in Dickel auf der Wehrkamper Straße, in Haßbergen auf der A30 bei Haßbergen sowie in Salzbergen am Holsterfeld. Radio Osnabrück wünscht euch eine gute und sichere Fahrt.
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1: Guten Abend, die aktuellen Wetterwerte. Osnabrück, Widukindland 36 Grad, dazu Barnsdorf 35 Grad. In der Region Osnabrück und im Weser-Ems-Gebiet ist es heute am frühen Abend drückend warm mit meist über 30 bis 36 Grad. Dazu ziehen örtlich dichte Wolken durch. Und rund um Osnabrück sowie am Teutoburger Wald gibt es auch Gewitter. Später beruhigt sich das Wetter etwas, die Luft bleibt aber warm und in der Nacht sinken die Temperaturen nur auf 21 bis 25 Grad.
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1: Hallo liebe Autofahrer. Auf der B51 und B65 Diepholz Richtung Osnabrück zwischen Belmfährte und Belm Nord besteht Gefahr durch ein brennendes Fahrzeug auf dem rechten Fahrstreifen. Der rechte Fahrstreifen ist gesperrt. Außerdem wird geblitzt. In Bohmte auf der Bergstraße und in Dickel auf der Wehrkamper Straße. In Salzbergen am Holsterfeld sowie in Fisbeck auf der Friedenstraße. Gute Fahrt wünscht euch Radio Osnabrück.
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5: 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Es ist 19 Uhr.
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6: Ich bin Thomas Brockt. Erneuter Temperaturrekord in Deutschland. Den zweiten Tag in Folge hat der Deutsche Wetterdienst einen Höchstwert registriert. Er lag am Nachmittag bei 41,5 Grad und wurde in Möckern-Drewitz in Sachsen-Anhalt gemessen. Erst gestern hatte der DWD in Saarbrücken mit 41,3 Grad die bis dahin höchste Temperatur registriert, die jemals in Deutschland gemessen wurde. Die Hitze zeigt auch Auswirkungen unter anderem auf den Bahnverkehr.
7: Regionalzugverbindungen in NRW gestrichen, um zu vermeiden, dass volle Züge irgendwo in der Hitze stehen bleiben. Bei der Deutschen Bahn gilt nach wie vor die Sonderkulanzregel. Wer ein Ticket gebucht hat, bevor klar war, dass es so heiß wird, kann kostenlos stornieren. Auch Baden gehen ist nicht mehr überall problemlos möglich. In einigen Seen sind schon Blaualgen festgestellt worden. Eine Gefahr vor allem für Kleinkinder und Hunde. Aber die Hitze hat auch ihre schönen Seiten, zum Beispiel an einem schattigen Plätzchen im Park oder Garten mit einem kühlen Getränk in der Hand. Jan-Henna Reitze, Nachrichtenredaktion.
6: Trotz des jüngsten Rahmenabkommens zwischen den USA und dem Iran spitzt sich die Lage am Golf wieder zu. Nach 9 US-Angriffen meldet der Iran Gegenangriffe. Außerdem gibt es Berichte über Attacken auf die Schifffahrt in der Straße von Hormuz.
8: Nach US-Angaben richteten sich die Luftangriffe gegen iranische Raketen- und Drohnenlager sowie Radaranlagen und waren eine Reaktion auf den Angriff auf ein Frachtschiff in der Straße von Hormuz. Der Iran spricht dagegen von einem Verstoß gegen das Rahmenabkommen und meldet Angriffe auf US-Ziele in der Region. Nach Darstellung eines hochrangigen US-Beamten gilt die Waffenruhe trotzdem weiter. Ob die neuen Spannungen die geplanten Verhandlungen über das iranische Atomprogramm gefährden, ist offen. Thomas Bleskin, Nachrichtenredaktion.
6: Nach den schweren Erdbeben in Venezuela ist ein Team des Technischen Hilfswerks am Flughafen Caracas eingetroffen. Die Einsatzkräfte sollen nun gemeinsam mit internationalen Partnern die Lage erkunden und so schnell wie möglich mit der Suche nach Vermissten beginnen. Es sei ein Wettlauf gegen die Zeit, heißt es vom THW. Die Beben hatten am Mittwoch den Norden und das Zentrum Venezuelas erschüttert. Nach offiziellen Angaben sind 920 Menschen ums Leben gekommen.
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10: Guten Abend. Im Moment in Osterkappeln 35 Grad, dazu Kloppenburg 32 Grad. Heute Abend bleibt es bei uns drückend warm, teils unter Wolken, teils mit freundlichen Abschnitten und die Temperaturen liegen verbreitet noch zwischen 30 und 36 Grad. In der Nacht kühlt es nur langsam ab, besonders in der Stadt und Richtung Wiehengebirge bleibt es ungewöhnlich mild. Der Radio Osnabrück 3-Tage-Trend für die Region Osnabrück und das Weser-Ems-Gebiet. Morgen startet sonnig und wird erneut heiß. Später kommen stellenweise mehr Wolken dazu. Am Montag zeigt sich das Wetter freundlicher und nicht mehr ganz so extrem. Am Teutoburger Wald sind auch mal dichtere Wolken möglich. Zum Wochenstart setzt sich die Abkühlung fort. Dann liegen die Höchstwerte meist nur noch zwischen 22 und 26 Grad.
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3: Hallo, liebe Autofahrer. Vorsicht auf der A1 Hansa-Linie Osnabrück Richtung Münster. In der Ausfahrt Längerich befindet sich eine ungesicherte Unfallstelle auf dem Abbiegestreifen. Auf der A2 Hannover Richtung Dortmund zwischen Bad Eilsen und Veltheim steht ein liegengebliebenes Fahrzeug auf dem Standstreifen. Auf der B51 sowie der B65 Diepholz Richtung Osnabrück zwischen Belm-Verte und Belm-Nord brennt ein Fahrzeug auf dem rechten Fahrstreifen. Der rechte Fahrstreifen ist gesperrt. Außerdem wird geblitzt in Bakum auf der A1, bei Dickel auf der Wehrkamper Straße sowie in Dinklage am Bergweg, in Fisbeck auf der Friedenstraße. Gute Fahrt wünscht euch Radio Osnabrück.
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0: für Osnabrück und die Weser-Ems-Region.
1: Guten Abend. Momentan haben wir in Rieste 33 Grad, dazu Kappeln 31 Grad. Heute Abend ist es im Weser-Ems-Gebiet oft warm bis heiß, Sonne und dichtere Wolken wechseln sich ab und örtlich gibt es einzelne Schauer, vor allem südlich am Teutoburger Wald. Die Temperaturen liegen jetzt noch zwischen 31 und 37 Grad. In Richtung Rheine und Ibbenbüren ist es mit etwas Regen schon kühler. Und in der Nacht bleibt es warm, mit Tiefstwerten zwischen 20 und 24 Grad.
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1: Hallo, liebe Autofahrer. Vorsicht auf der A1 Hansa-Linie Osnabrück Richtung Münster. In der Ausfahrt Längerich befindet sich eine ungesicherte Unfallstelle auf dem Abbiegestreifen. Auf der A2 Hannover Richtung Dortmund zwischen Bad Alsen und Feldheim sowie zwischen dem Kreuz Bad Oeynhausen und Flotow West steht jeweils ein liegengebliebenes Fahrzeug auf dem Standstreifen. Auf der B51 und B65 Diepholz Richtung Osnabrück zwischen Belm-Fährte und Belm-Nord brennt ein Fahrzeug auf dem rechten Fahrstreifen. Der rechte Fahrstreifen ist gesperrt. Außerdem wird geblitzt. Auf der A1 bei Barkum sowie auf der A30 bei Haßbergen, am Bergweg in Dinklage und auf der Friedenstraße in Fisbeck. Radio Osnabrück wünscht euch eine gute und sichere Fahrt.
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8: Ich bin Thomas Brockt. Die aktuelle Hitzewelle hat Deutschland den zweiten Temperaturrekord in Folge beschert. Der Deutsche Wetterdienst registrierte in Möckern-Drewitz in Sachsen-Anhalt am Nachmittag 41,5 Grad und damit den höchsten je bei uns gemessenen Wert.
9: Erst am Freitag hatte der DWD in Saarbrücken-Burbach mit 41,3 Grad die bis dahin höchste Temperatur hierzulande gemessen. Der vorherige Hitzerekord für Deutschland lag bei 41,2 Grad, gemessen am 25. Juli 2019 in Tönesforst und Duisburg. Bal in Nordrhein-Westfalen. Der bisherige Rekord für die wärmste Nacht in Deutschland seit Beginn der Messungen war in den Nächten auf Donnerstag und auf Freitag in Bad Bergzabern in Rheinland-Pfalz eingestellt worden. Dort fiel die Temperatur jeweils nicht unter 26,2 Grad. Thomas Bleskin, Nachrichtenredaktion.
8: In den Vorschlägen der Rentenkommission sieht die Wirtschaftsweise Schnitzer die Chance auf einen politischen Neuanfang der Bundesregierung. Wenn Union und SPD diesen angeschlagenen Kurs fortsetzen, könnte es tatsächlich der Sommer der Reformen werden, sagte Schnitzer den Zeitungen der Funke Mediengruppe.
10: Die 33 Reformvorschläge will Bundeskanzler Merz komplett umsetzen und mit dieser Ansage möglichst verhindern, dass einzelne Einschnitte abgeschwächt werden. Auch wenn es zum Beispiel aus den Reihen des Koalitionspartners SPD schon den Wunsch gibt, doch an der abschlagsfreien Rente nach 45 Beitragsjahren festzuhalten. Schnitzer rät der Regierung, sich beim Reformmut nicht ausbremsen zu lassen und so zu demonstrieren, dass Politik noch handlungsfähig ist. Aus Berlin, Uli Reitinger.
8: Spirituosen wie Rum, Wodka und Korn sollen nach Plänen des Bundesfinanzministeriums ab dem kommenden Jahr höher besteuert werden. Dazu sei nun ein Gesetzentwurf erarbeitet worden, teilte ein Sprecher mit. Nähere Angaben machte er nicht. Wie das Redaktionsnetzwerk Deutschland berichtet, soll eine Erhöhung um 20% kommen, von 13,03 Euro auf 15,64 Euro je Liter Reinalkohol. Nach den schweren Erdbeben in Venezuela ist ein Team des Technischen Hilfswerks am Flughafen von Caracas eingetroffen. Die Einsatzkräfte sollen nun gemeinsam mit internationalen Partnern die Lage erkunden und so schnell wie möglich mit der Suche nach Vermissten beginnen. Die Beben hatten am Mittwoch den Norden und das Zentrum Venezuelas erschüttert. Nach offiziellen Angaben sind 920 Menschen ums Leben gekommen.
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11: Guten Abend. Aktuell meldet Melle 32 Grad, dazu Laaten 29 Grad. Heute Abend bleibt es heiß, dazu ziehen neben freundlichen Abschnitten auch dichtere Wolken durch und örtlich sind noch einzelne Schauer möglich. Die Temperaturen liegen jetzt noch verbreitet zwischen 30 und 36 Grad. In der Nacht kühlt es nur langsam auf etwa 20 bis 22 Grad ab. Im Sendegebiet von Radio Osnabrück bleibt die Luft damit auch am Abend noch spürbar warm. Der Radio Osnabrück 3-Tage-Trend. Morgen startet sonnig, später ist es erneut sehr warm bis heiß, mit nur lockeren Wolken. Am Montag zeigt sich das Wetter freundlicher und nicht mehr ganz so heiß. Einzelne Schauer sind vor allem im südlichen Bergland noch möglich. Am Dienstag setzt sich der Abwärtstrend bei den Temperaturen fort. Dazu bleibt es überwiegend freundlich mit Sonne.
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12: Hallo, liebe Autofahrer. Auf der A1 Hansa-Linie Osnabrück Richtung Münster besteht in der Ausfahrt Längerich Gefahr durch eine ungesicherte Unfallstelle auf dem Abbiegestreifen. Auf der A2 Hannover Richtung Dortmund befindet sich zwischen Bad Eilsen und Veltheim ein liegengebliebenes Fahrzeug auf dem Standstreifen. Auf der B51 sowie der B65 Diepholz Richtung Osnabrück brennt zwischen Belm-Verte und Belm-Nord ein Fahrzeug auf dem rechten Fahrstreifen. Der rechte Fahrstreifen ist gesperrt. Außerdem wird geblitzt auf der A1 bei Barkum sowie auf der A30 bei Haßbergen. In Damme auf der Steinfelder Straße und in Lohne auf dem Bergweg sowie auf der L48 bei Lohne, in Fisbeck auf der Friedenstraße. Gute Fahrt wünscht euch Radio Osnabrück.
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4: Hallo liebe Autofahrer, auf der A2 Hannover Richtung Dortmund zwischen Bad Eilsen und Feldheim befindet sich ein liegengebliebenes Fahrzeug auf dem Standstreifen. Auf der A30 Bad Oeynhausen Richtung Osnabrück zwischen Riemsloh und Melle-Ost liegen Reifenteile auf der Fahrbahn. Die B51 und B65 Diepholz Richtung Osnabrück sind zwischen Belmfährte und Belm-Nord betroffen. Dort brennt ein Fahrzeug auf dem rechten Fahrstreifen. Der rechte Fahrstreifen ist gesperrt. Außerdem wird geblitzt. Auf der A1 bei Barkum sowie auf der A30 bei Haßbergen. In Damme auf der Steinfelder Straße und in Vechta auf der Diepholzer Straße. Ein weiterer in Lohne auf der L846. Gute Fahrt wünscht euch Radio Osnabrück.
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4: Ich bin Thomas Brockt. Erneuter Temperaturrekord in Deutschland. Den zweiten Tag in Folge hat der Deutsche Wetterdienst einen Höchstwert registriert. Er lag am Nachmittag bei 41,5 Grad und wurde in Möckern-Drewitz in Sachsen-Anhalt gemessen. Erst gestern hatte der DWD in Saarbrücken mit 41,3 Grad die bis dahin höchste Temperatur registriert. Die Deutsche Bahn riet wegen der Hitze von nicht dringend notwendigen Reisen im Fern- und Regionalverkehr ab. Und auch der Autoverkehr leidet unter Hitzeschäden. Mehrere Autobahnen sind von Sperrungen und Geschwindigkeitsbegrenzungen betroffen. Vor der entscheidenden Sitzungswoche vor der Sommerpause wächst der Druck auf die schwarz-rote Koalition. Im Mittelpunkt stehen Reformen bei Rente, Gesundheit und Pflege. Die Erwartungen an Union und SPD sind hoch.
5: Rückenwind kommt unter anderem von der Vorsitzenden der Wirtschaftsweisen Schnitzer. Sie sieht bei der Rente das bislang stärkste Reformsignal und hofft auch bei Gesundheit und Pflege auf mutige Entscheidungen. Altbundespräsident Gauck fordert mehr Entschlossenheit und wirbt dafür, notwendige Zumutungen offen zu erklären. Gleichzeitig hält die Debatte über die Rentenpläne an. Aus der SPD kommt Kritik an einer vollständigen Umsetzung der Kommissionsvorschläge, während aus der Union ein schnelleres Aus für die sogenannte Rente mit 63 verlangt wird. Thomas Deskin, Nachrichtenredaktion.
4: Die Zahl der Toten nach der Erdbebenkatastrophe in Venezuela ist auf 1430 gestiegen. Das teilte der Präsident der Nationalversammlung Rodriguez mit. Am dritten Tag nach den schweren Beben ist der Verbleib von zehntausenden Menschen weiter unklar. Inzwischen ist auch ein Team des Technischen Hilfswerks in Venezuela eingetroffen, um bei der Suche nach Vermissten zu helfen. Nach dem Stimmungsdämpfer gegen Ecuador bereitet sich die deutsche Fußballnationalmannschaft bei der WM nun auf Paraguay vor. Bei einer erneuten Niederlage am Montag im 16. Finale geht es nach Hause. Sportdirektor Rudi Völler ist aber überzeugt, dass die Weltmeisterschaft für das deutsche Team noch nicht vorbei sein wird.
6: Der Glaube ist da, dass wir am Montag alles rausholen, dass wir absolut ans Limit gehen, was ja auch selbstverständlich ist. Und ein richtig gutes Spiel machen und natürlich in die nächste Runde einziehen.
4: DFB-Sportdirektor Rudi Völler. Das Spiel in Boston am Montag beginnt um 22.30 Uhr.
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7: Guten Abend, die aktuellen Wetterwerte. Bramsche 31 Grad, dazu Haselünne 30 Grad. Zum Abend bleibt es sehr warm, teils noch heiß. Dazu ziehen örtlich Schauer und Gewitter durch, die vor allem im Westen auch kräftiger ausfallen können. In der Nacht beruhigt sich das Wetter nur langsam. Bei uns in der Region bleibt die Luft zunächst noch warm, bei etwa 20 bis 22 Grad. Der Radio Osnabrück 3-Tage-Trend. Morgen startet oft sonnig, später bilden sich erneut einzelne Schauer oder Gewitter. Am Nachmittag werden wieder 31 bis 33 Grad erreicht. Am Montag zeigt sich das Wetter freundlicher, mit Sonne und Wolken. Einzelne Schauer sind anfangs noch möglich, insgesamt geht die Hitze aber schon etwas zurück. Zum Start in die neue Woche setzt sich die Abkühlung fort. Dann ist es überwiegend freundlich und nicht mehr ganz so heiß.
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8: Hallo liebe Autofahrer, auf der A33 Bielefeld Richtung Osnabrück besteht zwischen Halle-Westfalen und Borgholzhausen Gefahr durch Fahrzeugteile auf dem Standstreifen. Auf der B51 und B65 Diepholz Richtung Osnabrück gibt es zwischen Belm-Fährte und Belm-Nord Gefahr durch ein brennendes Fahrzeug auf dem rechten Fahrstreifen. Der rechte Fahrstreifen ist gesperrt. Außerdem wird geblitzt. Auf der A1 bei Barkum sowie auf der A30 bei Haßbergen in Damme auf der Steinfelder Straße. Radio Osnabrück wünscht euch eine gute und sichere Fahrt.
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6: Hallo liebe Autofahrer, auf der A33 Bielefeld Richtung Osnabrück besteht zwischen Halle-Westfalen und Borgholzhausen Gefahr durch Fahrzeugteile auf dem Standstreifen. Auf der B51 und der B65 Diepholz Richtung Osnabrück ist zwischen Belm-Verte und Belm-Nord ein brennendes Fahrzeug auf dem rechten Fahrstreifen gemeldet. Die Strecke ist voll gesperrt. Außerdem wird geblitzt auf der A1 bei Barkum sowie auf der Steinfelder Straße in Damme. Radio Osnabrück wünscht euch eine gute Fahrt.
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1: Ich bin Dirk Zeitler. Die aktuelle Hitzewelle hat Deutschland den zweiten Temperaturrekord in Folge beschert. Der Deutsche Wetterdienst registrierte in Möckern-Drewitz in Sachsen-Anhalt am Nachmittag 41,5 Grad und damit den höchsten je bei uns gemessenen Wert.
2: Erst am Freitag hatte der DWD in Saarbrücken-Burbach mit 41,3 Grad die bis dahin höchste Temperatur hierzulande gemessen. Der vorherige Hitzerekord für Deutschland lag bei 41,2 Grad, gemessen am 25. Juli 2019 in Tönesforst und Duisburg-Bahl in Nordrhein-Westfalen. Der bisherige Rekord für die wärmste Nacht in Deutschland seit Beginn der Messungen war in den Nächten auf Donnerstag und auf Freitag in Bad Bergzabern in Rheinland-Pfalz eingestellt worden. Dort fiel die Temperatur jeweils nicht unter 26,2 Grad. Thomas Pleskin, Nachrichtenredaktion.
1: Die Zahl der Toten nach der Erdbebenkatastrophe in Venezuela ist auf 1430 gestiegen. Das teilte der Präsident der Nationalversammlung Rodriguez mit. Am dritten Tag nach den schweren Beben ist der Verbleib von zehntausenden Menschen weiter unklar. Besonders im Bundesstaat La Guaira, aber auch in der Hauptstadt Caracas gibt es große Zerstörungen. Inzwischen ist auch ein Team des Technischen Hilfswerks in Venezuela eingetroffen, um bei der Suche nach Vermissten zu helfen. Spirituosen wie Rum, Wodka und Korn sollen nach Plänen des Bundesfinanzministeriums ab dem kommenden Jahr höher besteuert werden. Dazu sei nun ein Gesetzentwurf erarbeitet worden, teilte ein Sprecher mit. Nähere Angaben machte er nicht. Wie das Redaktionsnetzwerk Deutschland berichtet, soll eine Erhöhung um 20% kommen. Von 13,03 Euro auf 15,64 Euro je Liter Reinalkohol. Zum Sport. Nach dem Stimmungsdämpfer gegen Ecuador bereitet sich die deutsche Fußballnationalmannschaft bei der WM nun auf Paraguay vor. Bei einer erneuten Niederlage am Montag geht es nach Hause. Sportdirektor Rudi Völler ist aber überzeugt, dass die WM für das deutsche Team noch nicht vorbei sein wird.
3: Der Glaube ist da, dass wir am Montag alles rausholen, dass wir absolut ins Limit gehen, was ja auch selbstverständlich ist, und ein richtig gutes Spiel machen und natürlich in die nächste Runde einziehen wollen.
1: DFB-Sportdirektor Rudi Völler. Das Spiel in Boston am Montag beginnt um 22.30 Uhr.
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4: Guten Abend. Aktuell meldet Osnabrück-Westerberg 29 Grad, dazu Kappeln 27 Grad. Am späten Abend bleibt es bei uns noch warm, teils sogar heiß. Dazu ziehen neben lockeren Wolken örtlich Schauer oder Gewitter auf, besonders in der Nacht. Die Temperaturen gehen nur langsam zurück und liegen immer noch bei 20 bis 22 Grad. Der Radio Osnabrück 3-Tage-Trend für die Region Osnabrück und das Weser-Ems-Gebiet. Morgen startet freundlich und sonnig. Später wird es sehr warm bis heiß mit 29 bis 33 Grad. Am Abend sind vereinzelt wieder Schauer oder Gewitter möglich. Am Montag zeigt sich das Wetter insgesamt freundlicher, mit Sonne und Wolken, dazu nicht mehr ganz so heiß. Zum Wochenstart bleibt es weiter freundlich und spürbar angenehmer.
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5: Hallo liebe Autofahrer, Vorsicht auf der B51 und der B65 Diepholz Richtung Osnabrück. Zwischen Belm-Fährte und Belm-Nord brennt ein Fahrzeug auf dem rechten Fahrstreifen. Die Strecke ist voll gesperrt. Auf der A1 bei Bakum, im Moment gibt es keine Geschwindigkeitskontrollen. Radio Osnabrück wünscht euch eine gute Fahrt.
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1: Hallo liebe Autofahrer. Auf der A1 Osnabrück Richtung Bremen besteht zwischen Neunkirchenförden und Holdorf Gefahr durch ein defektes Fahrzeug auf dem Standstreifen sowie durch Reifenteile auf der Fahrbahn. Auf der A2 Dortmund Richtung Hannover befinden sich zwischen Herford-Bad Salzuflen und Herford-Ost Rehe auf der Fahrbahn. Auf der B51 und B65 Diepholz Richtung Osnabrück brennt zwischen Belm-Fährte und Belm-Nord ein Fahrzeug auf dem rechten Fahrstreifen. Die Strecke ist voll gesperrt. Geblitzt wird nur an einer Stelle, auf der A1 bei Barkum. Radio Osnabrück wünscht euch eine gute Fahrt.
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1: Ich bin Dirk Zeitler. Vor den angestrebten Entscheidungen über zentrale Reformen in der kommenden Woche steigt der Erwartungsdruck auf die schwarz-rote Koalition. Die Vorsitzende der Wirtschaftsweisen, Monika Schnitzer, sagte den Zeitungen der Funke Mediengruppe mit Blick auf das positive Echo für vorgelegte Kommissionsvorschläge, sie sehe bei der Rente das bislang stärkste Reformsignal. Der ehemalige Bundespräsident Gauck sagte der Welt am Sonntag, das Land warte dringend auf Entschlossenheit. Die aktuelle Hitzewelle hat Deutschland den zweiten Temperaturrekord in Folge beschert. Der Deutsche Wetterdienst registrierte in Möckern-Drewitz in Sachsen-Anhalt am Nachmittag 41,5 Grad und damit den höchsten je bei uns gemessenen Wert.
2: Erst am Freitag hatte der DWD in Saarbrücken-Burbach mit 41,3 Grad die bis dahin höchste Temperatur hierzulande gemessen. Der vorherige Hitzerekord für Deutschland lag bei 41,2 Grad, gemessen am 25. Juli 2019 in Tönesforst und Duisburg-Bahl in Nordrhein-Westfalen. Der bisherige Rekord für die wärmste Nacht in Deutschland seit Beginn der Messungen war in den Nächten auf Donnerstag und auf Freitag in Bad Bergzabern in Rheinland-Pfalz eingestellt worden. Dort fiel die Temperatur jeweils nicht unter 26,2 Grad. Thomas Bleskin, Nachrichtenredaktion.
1: Die Zahl der Toten nach der Erdbebenkatastrophe in Venezuela ist auf 1430 gestiegen. Das teilte der Präsident der Nationalversammlung Rodriguez mit. Am dritten Tag nach den schweren Beben ist der Verbleib von zehntausenden Menschen weiter unklar. Besonders im Bundesstaat La Guaira, aber auch in der Hauptstadt Caracas gibt es große Zerstörungen. Inzwischen ist auch ein Team des Technischen Hilfswerks in Venezuela eingetroffen, um bei der Suche nach Vermissten zu helfen. Zum Sport. Nach dem Stimmungsdämpfer gegen Ecuador bereitet sich die deutsche Fußballnationalmannschaft bei der WM nun auf Paraguay vor. Bei einer erneuten Niederlage am Montag geht es nach Hause. Sportdirektor Rudi Völler ist aber überzeugt, dass die WM für das deutsche Team noch nicht vorbei sein wird.
3: Der Glaube ist da, dass wir am Montag alles rausholen, dass wir absolut ins Limit gehen, was ja auch selbstverständlich ist. Und ein richtig gutes Spiel machen und natürlich in die nächste Runde einziehen.
1: DFB-Sportdirektor Rudi Völler. Das Spiel in Boston am Montag beginnt um 22.30 Uhr.
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4: Guten Abend, die aktuellen Wetterwerte. Osnabrück, Gartlage 28 Grad, dazu Emsbüren 27 Grad. Am späten Abend ist es bei uns noch warm bis heiß. Dazu wechseln sich freundliche Abschnitte mit dichteren Wolken ab. In der Nacht bleibt es zunächst mild, später ziehen stellenweise Schauer oder Regen durch. Besonders im Westen kann es unbeständiger werden. Morgen geht es in der Region Osnabrück und im Weser-Ems-Gebiet mit viel Sonne und Temperaturen von 20 bis 22 Grad los. Am Nachmittag sind dann heiße 29 bis 32 Grad möglich. Der Radio Osnabrück 3-Tage-Trend. Morgen meist sonnig und hochsommerlich, am Montag freundlicher mit etwas mehr Wolken und nicht mehr ganz so heiß. Am Dienstag gibt es viel Sonne oder lockere Wolken und angenehmere Temperaturen.
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5: Hallo liebe Autofahrer, Vorsicht auf der A2 Dortmund Richtung Hannover zwischen Herford, Bad Salzuflen und Herford Ost. Dort befinden sich Rehe auf der Fahrbahn. Auf der B51 sowie der B65 Diepholz Richtung Osnabrück zwischen Belm-Verte und Belm-Nord brennt ein Fahrzeug auf dem rechten Fahrstreifen. Die Strecke ist voll gesperrt. Außerdem wird geblitzt. In Osnabrück auf der Bursche Straße sowie in Lingen auf der Thüne Straße. Ein weiterer auf der A1 bei Barkum. Radio Osnabrück wünscht euch eine gute Fahrt.
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1: Hallo, liebe Autofahrer. Vorsicht auf der A2 Dortmund Richtung Hannover. Zwischen Herford, Bad Salzuflen und Herford Ost. Dort befinden sich Rehe auf der Fahrbahn. Auf der A30 Osnabrück, Bad Oeynhausen, zwischen Nattbergen und Bissendorf, besteht in beiden Richtungen Gefahr durch Tiere auf der Fahrbahn. Auf der B51 und der B65 Diepholz Richtung Osnabrück, zwischen Belm-Verte und Belm-Nord, brennt ein Fahrzeug auf dem rechten Fahrstreifen. Die Strecke ist vollgesperrt. Außerdem wird geblitzt. In Barkum auf der A1 bei 80 km/h und in Haselüne auf der B213 bei 100 km/h. In Herzlake auf der Löninger Straße bei 100 km/h. In Lembruch am Eiköppen bei 90 km/h sowie in Lingen auf der Thüner Straße bei 70 km/h. Radio Osnabrück wünscht euch eine gute Fahrt.
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1: Ich bin Dirk Zeitler. Die aktuelle Hitzewelle hat Deutschland den zweiten Temperaturrekord in Folge beschert. Der Deutsche Wetterdienst registrierte in Möckern-Drewitz in Sachsen-Anhalt am Nachmittag 41,5 Grad und damit den höchsten je bei uns gemessenen Wert.
2: Erst am Freitag hatte der DWD in Saarbrücken-Burbach mit 41,3 Grad die bis dahin höchste Temperatur hierzulande gemessen. Der vorherige Hitzerekord für Deutschland lag bei 41,2 Grad, gemessen am 25. Juli 2019 in Tönesforst und Duisburg-Bahl in Nordrhein-Westfalen. Der bisherige Rekord für die wärmste Nacht in Deutschland seit Beginn der Messungen war in den Nächten auf Donnerstag und auf Freitag in Bad Bergzabern in Rheinland-Pfalz eingestellt worden. Dort fiel die Temperatur jeweils nicht unter 26,2 Grad. Thomas Pleskin, Nachrichtenredaktion.
1: Die Zahl der Toten nach der Erdbebenkatastrophe in Venezuela ist auf 1430 gestiegen. Das teilte der Präsident der Nationalversammlung Rodriguez mit. Am dritten Tag nach den schweren Beben ist der Verbleib von zehntausenden Menschen weiter unklar. Besonders im Bundesstaat La Guaira, aber auch in der Hauptstadt Caracas gibt es große Zerstörungen. Inzwischen ist auch ein Team des Technischen Hilfswerks in Venezuela eingetroffen, um bei der Suche nach Vermissten zu helfen. Spirituosen wie Rum, Wodka und Korn sollen nach Plänen des Bundesfinanzministeriums ab dem kommenden Jahr höher besteuert werden. Dazu sei nun ein Gesetzentwurf erarbeitet worden, teilte ein Sprecher mit. Nähere Angaben machte er nicht. Wie das Redaktionsnetzwerk Deutschland berichtet, soll eine Erhöhung um 20% kommen. Von 13,03 Euro auf 15,64 Euro je Liter Reinalkohol. Zum Sport. Nach dem Stimmungsdämpfer gegen Ecuador bereitet sich die deutsche Fußballnationalmannschaft bei der WM nun auf Paraguay vor. Bei einer erneuten Niederlage am Montag geht es nach Hause. Sportdirektor Rudi Völler ist aber überzeugt, dass die WM für das deutsche Team noch nicht vorbei sein wird.
3: Der Glaube ist da, dass wir am Montag alles rausholen, dass wir absolut ins Limit gehen, was ja auch selbstverständlich ist, und ein richtig gutes Spiel machen und natürlich in die nächste Runde einziehen wollen.
1: DFB-Sportdirektor Rudi Völler. Das Spiel in Boston am Montag beginnt um 22.30 Uhr.
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5: Guten Abend. Derzeit in Osnabrück 12 Grad, in Meppen 26 Grad. In der Nacht bleibt es noch warm. Stellenweise ziehen Schauer durch, örtlich auch mal kräftiger. Bis zum Morgen sinken die Temperaturen nur auf etwa 20 bis 22 Grad. Die Luft bleibt zeitweise unruhig. Der Radio Osnabrück 3-Tage-Trend. Morgen gibt es in der Region Osnabrück und im Weser-Ems-Gebiet viel Sonne. Nach einem warmen Start wird es am Nachmittag verbreitet heiß mit 30 bis 32 Grad. Am Montag zeigt sich das Wetter freundlicher, aber nicht mehr ganz so drückend. Einzelne Schauer sind am Teutoburger Wald möglich. Zum Wochenstart gehen die Temperaturen weiter nach unten. Es bleibt aber überwiegend freundlich bei uns in der Region.
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6: Hallo liebe Autofahrer. Auf der A2 Dortmund Richtung Hannover zwischen Herford, Bad Salzuflen und Herford Ost besteht Gefahr durch Rehe auf der Fahrbahn. Auf der A30 Osnabrück, Bad Oeynhausen zwischen Nattbergen und Bissendorf besteht in beiden Richtungen Gefahr durch Tiere auf der Fahrbahn. Auf der B51 und der B65 Diepholz Richtung Osnabrück zwischen Belm-Verte und Belm-Nord brennt ein Fahrzeug auf dem rechten Fahrstreifen. Die Strecke ist voll gesperrt. Außerdem wird geblitzt. Auf der A1 bei Barkum und auf der B213 bei Haselüne, in Herzlake, auf der Löninger Straße sowie in Lehmbruch am Eiköppen. Radio Osnabrück wünscht euch eine gute Fahrt.
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1: Hallo liebe Autofahrer, Vorsicht auf der A2 Dortmund Richtung Hannover. Zwischen Herford, Bad Salzuflen und Herford Ost, dort befinden sich Rehe auf der Fahrbahn. Außerdem wird geblitzt auf der A1 bei Barkum und auf der B213 bei Haselüne. In Hemsloh auf der Dorfstraße sowie in Herzlake auf der Löninger Straße. In Lehmbruch am Eickhöpen, in Löningen am Bahnhof und in Nordhorn auf der Osttangente. Gute Fahrt wünscht euch Radio Osnabrück.
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1: Ich bin Dirk Zeitler. Vor den angestrebten Entscheidungen über zentrale Reformen in der kommenden Woche steigt der Erwartungsdruck auf die schwarz-rote Koalition. Die Vorsitzende der Wirtschaftsweisen, Monika Schnitzer, sagte den Zeitungen der Funke Mediengruppe mit Blick auf das positive Echo für vorgelegte Kommissionsvorschläge, sie sehe bei der Rente das bislang stärkste Reformsignal. Der ehemalige Bundespräsident Gauck sagte der Welt am Sonntag, das Land warte dringend auf Entschlossenheit. Die aktuelle Hitzewelle hat Deutschland den zweiten Temperaturrekord in Folge beschert. Der Deutsche Wetterdienst registrierte in Möckern-Drewitz in Sachsen-Anhalt am Nachmittag 41,5 Grad und damit den höchsten je bei uns gemessenen Wert.
2: Erst am Freitag hatte der DWD in Saarbrücken-Burbach mit 41,3 Grad die bis dahin höchste Temperatur hierzulande gemessen. Der vorherige Hitzerekord für Deutschland lag bei 41,2 Grad, gemessen am 25. Juli 2019 in Tönesforst und Duisburg-Bahl in Nordrhein-Westfalen. Der bisherige Rekord für die wärmste Nacht in Deutschland seit Beginn der Messungen war in den Nächten auf Donnerstag und auf Freitag in Bad Bergzabern in Rheinland-Pfalz eingestellt worden. Dort fiel die Temperatur jeweils nicht unter 26,2 Grad. Thomas Bleskin, Nachrichtenredaktion.
1: Die Zahl der Toten nach der Erdbebenkatastrophe in Venezuela ist auf 1430 gestiegen. Das teilte der Präsident der Nationalversammlung Rodriguez mit. Am dritten Tag nach den schweren Beben ist der Verbleib von zehntausenden Menschen weiter unklar. Besonders im Bundesstaat La Guaira, aber auch in der Hauptstadt Caracas gibt es große Zerstörungen. Inzwischen ist auch ein Team des Technischen Hilfswerks in Venezuela eingetroffen, um bei der Suche nach Vermissten zu helfen. Zum Sport. Nach dem Stimmungsdämpfer gegen Ecuador bereitet sich die deutsche Fußballnationalmannschaft bei der WM nun auf Paraguay vor. Bei einer erneuten Niederlage am Montag geht es nach Hause. Sportdirektor Rudi Völler ist aber überzeugt, dass die WM für das deutsche Team noch nicht vorbei sein wird.
3: Der Glaube ist da, dass wir am Montag alles rausholen, dass wir absolut ins Limit gehen, was ja auch selbstverständlich ist. Und ein richtig gutes Spiel machen und natürlich in die nächste Runde einziehen.
1: DFB-Sportdirektor Rudi Völler. Das Spiel in Boston am Montag beginnt um 22.30 Uhr.
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4: Derzeit in Bersenbrück 26 Grad, dazu Neunkirchenförden ebenfalls 26 Grad. Heute Nacht bleibt es im Sendegebiet noch teils drückend warm und meist dicht bewölkt. Örtlich ziehen letzte Schauer oder Gewitter durch. Bis zum Morgen beruhigt sich das Wetter. Danach zeigt sich der Sonntag freundlich und im Tagesverlauf setzt sich vielerorts die Sonne durch. Am Nachmittag ist es verbreitet heiß mit etwa 29 bis 33 Grad. In der Nacht zuvor bleibt es oft noch ungewöhnlich mild bei 21 bis 23 Grad. Im Radio Osnabrück 3-Tage-Trend geht es morgen in der Region Osnabrück und im Weser-Ems-Gebiet etwas gedämpfter weiter, mit freundlichen Abschnitten, mehr Wolken und nur noch einzelnen Schauern oder Gewittern. Am Dienstag zeigt sich das Wetter wieder freundlicher und zur Wochenmitte bleibt es sonnig und meist trocken.
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5: Hallo liebe Autofahrer, Vorsicht auf der A2 Dortmund Richtung Hannover zwischen Herford-Bad Salzuflen und Herford-Ost. Dort befinden sich Rehe auf der Fahrbahn. Auf der A31 Lingen-Ems Richtung Gronau ist zwischen Lingen und Emsbüren ein defektes Fahrzeug. Die Polizei ist vor Ort und die Strecke ist voll gesperrt. Außerdem wird geblitzt auf der A1 bei Barkum und auf der B213 bei Haselüne. In Hemsloh auf der Dorfstraße sowie in Herzlake auf der Löninger Straße. In Lehmbruch am Eickhöpen, in Löningen am Bahnhof und in Nordhorn auf der Osttangente. Radio Osnabrück wünscht euch eine gute und sichere Fahrt.
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1: Vorsicht, auf der A2 Richtung Hannover zwischen Herford, Bad Salzuflen und Herford Ost. Dort befinden sich Rehe auf der Fahrbahn. Außerdem wird geblitzt in Barkum auf der A1 sowie in Hemsloh auf der Dorfstraße. Ein weiterer Blitzer in Herzlake auf der Löninger Straße. Radio Osnabrück wünscht euch eine gute und sichere Fahrt.
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1: Ich bin Dirk Zeitler. Die aktuelle Hitzewelle hat Deutschland den zweiten Temperaturrekord in Folge beschert. Der Deutsche Wetterdienst registrierte in Möckern-Drewitz in Sachsen-Anhalt am Nachmittag 41,5 Grad und damit den höchsten je bei uns gemessenen Wert. Die Hitze zeigt unter anderem auch Auswirkungen auf den Bahnverkehr. Die Deutsche Bahn und weitere Eisenbahnunternehmen raten deshalb am Wochenende von nicht dringend notwendigen Reisen ab. Vor der entscheidenden Sitzungswoche vor der Sommerpause wächst der Druck auf die schwarz-rote Koalition. Im Mittelpunkt stehen Reformen bei Rente, Gesundheit und Pflege. Die Erwartungen an Union und SPD sind hoch.
2: Rückenwind kommt unter anderem von der Vorsitzenden der Wirtschaftsweisen Schnitzer. Sie sieht bei der Rente das bislang stärkste Reformsignal und hofft auch bei Gesundheit und Pflege auf mutige Entscheidungen. Altbundespräsident Gauck fordert mehr Entschlossenheit und wirbt dafür, notwendige Zumutungen offen zu erklären. Gleichzeitig hält die Debatte über die Rentenpläne an. Aus der SPD kommt Kritik an einer vollständigen Umsetzung der Kommissionsvorschläge, während aus der Union ein schnelleres Aus für die sogenannte Rente mit 63 verlangt wird. Thomas Bleskin, Nachrichtenredaktion.
1: Die Ukraine hat nach eigenen Angaben erneut strategisch wichtige Ziele im russischen Hinterland angegriffen. Der ukrainische Geheimdienst teilte mit, eine für die Treibstoffversorgung Moskaus wichtige Ölpumpstation östlich der Hauptstadt sei von Drohnen getroffen worden.
3: Rund 600 Kilometer liegt Wolgograd von der Front in der Ukraine entfernt. Doch das ist für ukrainische Raketen inzwischen kein Problem mehr. In der Morgendämmerung schlugen mehrere Marschflugkörper des Typs Flamingo in einer Rüstungsfabrik ein. Das Ziel dürfte mit Bedacht gewählt worden sein, denn die Russen stellen dort Artilleriesysteme und Raketenbauteile her, wohl auch für die neue Mittelstreckenrakete Areschnik. Die Behörden in Wolgograd meldeten mehrere Brände. Das genaue Ausmaß der Schäden ist bislang aber nicht bekannt. Aus Moskau, André Berlin.
1: Zum Sport. Angeführt von Bayerns Stürmerstar Harry Kane hat sich England